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1: Ich bin Moritz Einzel, guten Morgen. In Brüssel ist EU-Gipfel. Dabei geht es heute vor allem um die künftigen Ausgaben der Europäischen Union, aber indirekt auch um die großen Probleme, von der Wirtschaft bis hin zu Krieg und Frieden. Aus Brüssel berichtet Dieter Ebeling.
2: 2000 Milliarden will die Kommission in den Jahren 2028 bis 2034 ausgeben. Der Streit darum teilt die EU. Die Länder im Nordwesten, also auch Deutschland, wollen erstens weniger ausgeben und zweitens mehr für die Ankurbelung der Industrie und für die Verteidigung. Die Länder im Süden und Osten sagen, ja, die Weltlage hat sich verändert, aber wir brauchen trotzdem viel Geld für Landwirtschaft und Regionalpolitik.
1: Die Hitzewelle ist eine Gefahr für obdachlose Menschen. Davor warnt der Sozialverband VdK. Präsidentin Bentele sagte dem Redaktionsnetzwerk Deutschland, extreme Hitze könne genauso tödlich sein wie extreme Kälte. Menschen ohne festen Wohnsitz bräuchten Zugang zu sicheren, gekühlten Unterkünften und zu sauberem, kühlem Wasser. Städtische Trinkbrunnen könnten hier helfen, so Bentele. Nach der Unterzeichnung des Rahmenabkommens zwischen den USA und dem Iran ist die US-Seeblockade iranischer Häfen aufgehoben worden. Das hat das US-Militär mitgeteilt. Die Streitkräfte würden aber weiter in der Region stationiert bleiben, um die Einhaltung der Vereinbarung zu überwachen. Bei der Fußball-WM hat Co-Gastgeber Mexiko als erstes Team die K.O.-Runde erreicht. Nach einem 1:0-Erfolg gegen Südkorea stehen die Mexikaner als Gruppensieger im 16. Finale. Zuvor hatte Kanada gegen Katar 6:0 gewonnen und die Schweiz besiegte Bosnien-Herzegowina 4:1. Doppeltorschütze Johann Mansambi vom SC Freiburg bei Magenta TV.
3: Wir wissen, dass die WM, wir müssen alles geben. Was wir gegen Katar gemacht haben, wir wissen, wir waren nicht so gut. Wir wollten nur besser machen und heute gewinnen.
1: Außerdem trennten sich Tschechien und Südafrika 1:1.
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1: Heute wird's richtig heiß, bis zu 37 Grad. Aber Vorsicht, für den Nachmittag gilt eine Unwetterwarnung. Bei den Gewittern können Sturm und Hagel mit bis zu 3 cm großen Hagelkörnern auftreten. Dazu fallen bis zu 35 Liter Regen pro Quadratmeter. Morgen dann wieder sonnig und heiß mit bis zu 35 Grad. Aber auch da kommen am Nachmittag wieder kräftige Gewitter mit Starkregen.
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1: Heute wird's richtig heiß, bis zu 37 Grad. Aber Vorsicht, für den Nachmittag gilt eine Unwetterwarnung. Bei den Gewittern können Sturm und Hagel mit bis zu 3 cm großen Hagelkörnern auftreten. Dazu fallen bis zu 35 Liter Regen pro Quadratmeter. Morgen dann wieder sonnig und heiß mit bis zu 35 Grad. Aber auch da kommen am Nachmittag wieder kräftige Gewitter mit Starkregen.
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1: Zwillinge.
2: Seien Sie heute nicht zu streng mit sich selbst. Fehler sind Chancen, um zu wachsen.
1: Krebs.
2: Heute ist die Gelegenheit, um mit Ihrem Partner über Ihre Bedürfnisse und Wünsche zu sprechen.
1: Löwe.
2: Kollaboration ist der Schlüssel zum Erfolg. Teilen Sie Ideen und arbeiten Sie mit anderen zusammen, um gemeinsame Ziele zu erreichen.
1: Jungfrau.
2: Vertrauen Sie auf Ihre innere Stimme, denn sie wird Ihnen heute helfen, die richtigen Entscheidungen zu treffen.
1: Waage.
2: Ein prima Tag. Halten Sie Ihre Augen auf und Sie können an eine alte Liebe wieder anknüpfen.
1: Skorpion.
2: Selbstvertrauen ist Ihr Schlüssel zum Erfolg. Vertrauen Sie auf Ihre Fähigkeiten, um Herausforderungen zu meistern.
1: Schütze.
2: Emotionen sind der Schlüssel zu Ihrer inneren Stärke. Hören Sie auf Ihr Herz, um Klarheit im Leben zu finden.
1: Steinbock.
2: Vertiefen Sie heute bestehende Interessen oder entdecken Sie neue Hobbys. Dies kann eine Quelle der Freude und Entspannung sein.
1: Wassermann.
2: Ihre Bemühungen werden heute anerkannt. Genießen Sie Lob und Wertschätzung von anderen.
1: Fische.
2: Eine unerwartete Gelegenheit wird heute für neue berufliche Möglichkeiten sorgen. Seien Sie mutig und zögern Sie nicht.
1: Widder.
2: Nutzen Sie Ihre freie Zeit, um frische Ideen zu pflanzen und zukünftige Projekte wie ein buntes Blumenbeet zu hegen.
1: Stier.
2: Planen Sie mehr Zeit für Selbstpflege und Entspannung ein, um Ihre innere Balance zu finden.
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1: Ich bin Justin Hamm. Guten Morgen. Bei der Fußball-WM hat Co-Gastgeber Mexiko als erstes Team die K.O.-Runde erreicht. Die Mexikaner gewannen auch ihr zweites Gruppenspiel gegen Südkorea mit 1:0 und stehen damit im 16. Finale. Zuvor feierte mit Kanada ein weiterer Turniergastgeber ein Torfestival. Moritz Einzel berichtet.
2: Ein großer Tag für den kanadischen Fußball. Gegen Katar gelang der erste WM-Sieg überhaupt. Und wie? 6:0. Allerdings war Katar nach 2 roten Karten am Ende zu 9. Auch die Schweiz gewann deutlich 4:1 gegen Bosnien-Herzegowina. Doppeltorschütze Johann Mansambi vom SC Freiburg bei Magenta TV.
3: Das ist wie ein Traum, dass ich WM spielen kann, 2 Tore zu schießen und dann Player of the Match.
2: Außerdem trennten sich Tschechien und Südafrika 1:1.
1: Sozialverbände fordern angesichts der Hitzewelle mehr Schutz für obdachlose Menschen. Eine Sprecherin des Deutschen Roten Kreuzes sagte der Rheinischen Post, Städte und Kommunen sollten kühle Orte bereitstellen oder öffentliche Trinkbrunnen installieren. Ähnlich äußerte sich auch der Sozialverband VdK. Ein Feuer hat in Bochum-Linden eine Filiale einer Discounterkette zerstört. Der Brand habe auch das Lager hinter dem Ladengeschäft erfasst, sagte ein Feuerwehrsprecher. Ein angrenzendes Wohnhaus wurde erheblich beschädigt und ist derzeit unbewohnbar. Mehr als 100 Feuerwehrleute waren im Einsatz. Nach rund 2 Stunden sei der Brand unter Kontrolle gewesen. Die Ursache, die ist noch unklar. Der Spezialchemiekonzern Evonik verschärft den Stellenabbau und weitet den Konzernumbau aus. Von 2027 bis Ende 2029 sollen insgesamt 3.200 Stellen wegfallen, davon 2.150 hier in Deutschland. Das teilte der Essener MDAX-Konzern mit. Zudem kündigte Evonik an, das Polyestergeschäft mit einem Jahresumsatz von rund 150 Millionen Euro einzustellen.
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1: Es wird heute wieder richtig heiß, bis zu 37 Grad. Aber Vorsicht, für den Nachmittag gilt eine Unwetterwarnung. Bei den Gewittern können dann auch Sturm und Hagel mit bis zu 3 cm großen Hagelkörnern auftreten. Dazu fallen bis zu 35 Liter Regen pro Quadratmeter. Morgen dann wieder sonnig und heiß mit bis zu 35 Grad. Aber auch da kommen am Nachmittag wieder kräftige Gewitter mit Starkregen.
4: Blick auf die Straßen aus der Antenne NRW-Verkehrszentrale, liebe Autofahrer. Momentan ist da alles in Ordnung, ihr kommt problemlos durch. Wir wünschen euch einen schönen Freitag.
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5: Kurz nach 6, schönen Freitagmorgen euch allen. Und der könnte noch schöner werden, als er eh schon ist für euch, denn heute Morgen geht der nächste Antenne NRW WM-Wahnsinn raus. Heißt, wir schenken euch für das Deutschlandspiel morgen gegen die Elfenbeinküste eine Fußballparty im Wert von 200 Euro. Wir bringen euch alles nach Hause, was ihr braucht. Wie das funktioniert, wie ihr heute Morgen gewinnt, quatschen wir in 5 Minuten drüber hier bei mir in der Show. Dazu die besten Hits aller Zeiten. Gleich Mike and the Mechanics und jetzt Jennifer Page, Crush. Danke euch fürs Einschalten.
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0: Mike and the Mechanics bei Antenne NRW. Das sind die besten Hits aller Zeiten für euch. Schönen Freitagmorgen.
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0: Mit Stevie Wonder in den Freitag, Part-Time Lover bei Antenne NRW. Die besten Hits aller Zeiten für euch. Schönen guten Morgen. Ich muss sagen, das ist ja schon fast ein bisschen Science-Fiction. Wenn ihr in diesen Tagen über Essen eine Drohne sichtet, könnte die vom St. Josef Krankenhaus kommen, denn die Klinik testet gerade den Transport von Proben mit der Drohne statt mit dem Auto. 8 Kilometer geht es für die Drohne durch die Stadt ins Labor, doppelt so schnell wie mit einem Auto. So soll es schnellere Ergebnisse für die Patienten und auch weniger Transportkosten geben. Diese Drohne ist mit 50 km/h in 100 Metern Höhe unterwegs und fliegt eine fest einprogrammierte Route. Heißt, die Mitarbeiter und Mitarbeiterinnen müssen die Proben fürs Labor einfach nur einlegen. Also, solltet ihr heute eine Drohne über Essen sichten, stört sie bloß nicht bei der Arbeit.
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Pink Floyd, Another Brick in the Wall. Hier ist Antenne NRW mit den besten Hits aller Zeiten. Schönen guten Morgen, schönen Freitag euch. Jetzt mit einer Frau, die mich sehr in Wochenendstimmung bringt, denn die werde ich an diesem Wochenende live sehen, wenn ich auf dem Southside Festival bin. Hey, vielleicht ist von euch ja auch jemand da. Gebt mal Bescheid, vielleicht treffen wir uns ja. Hier ist Natasha Bedingfield, Soulmate bei Antenne NRW. Ich bin Marc Neugebauer, schönen guten Morgen.

0: DKW in 60 Sekunden.
1: Ich bin Justin Hamm, guten Morgen. Ein Feuer hat in Bochum-Linden eine Filiale einer Discounterkette zerstört. Der Brand habe auch das Lager hinter dem Ladengeschäft erfasst, sagte ein Feuerwehrsprecher. Ein angrenzendes Wohnhaus wurde erheblich beschädigt und ist derzeit unbewohnbar. Mehr als 100 Feuerwehrleute waren im Einsatz. Nach rund 2 Stunden sei der Brand unter Kontrolle gewesen. Die Ursache, die ist noch unklar. Der Spezialchemiekonzern Evonik verschärft den Stellenabbau und weitet den Konzernumbau aus. Von 2027 bis Ende 2029 sollen insgesamt 3200 Stellen wegfallen, davon 2150 hier in Deutschland. Das teilte der Essener MDAX-Konzern mit. Zudem kündigte Evonik an, das Polyestergeschäft mit einem Jahresumsatz von rund 150 Millionen Euro einzustellen.
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1: Es wird heute wieder richtig heiß, bis zu 37 Grad, aber Vorsicht, für den Nachmittag gilt eine Unwetterwarnung. Bei den Gewittern können dann auch Sturm und Hagel mit bis zu 3 cm großen Hagelkörnern auftreten. Dazu fallen bis zu 35 Liter Regen pro Quadratmeter. Morgen dann wieder sonnig und heiß mit bis zu 35 Grad, aber auch da kommen am Nachmittag wieder kräftige Gewitter mit Starkregen.
2: Blick auf die Straßen aus der Antenne NRW Verkehrszentrale, liebe Autofahrer. Momentan ist da alles in Ordnung, ihr kommt problemlos durch. Wir wünschen euch einen schönen Freitag.
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3: Guten Morgen, schönen Start in den Freitag. Natürlich gleich wie gewohnt mit guten Nachrichten. 5 Minuten noch ungefähr, dann gibt's die nächsten Good News. Die gute Nachricht heute Morgen: gibt 60.000 Zugtickets zu verschenken. Oh, wie kommt das denn? Für was und wer kann die haben und wie? Sprechen wir drüber in 5 Minuten in den Good News. 60.000 Zugtickets zu verschenken. Ja, bleibt mal dabei.
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0: Das ist der Soundtrack für euren Sommer. Liquido, Narcotic bei Antenne NRW. Wir spielen die besten Hits aller Zeiten für euch. Schönen guten Morgen. Gleich hört ihr unter anderem Alvaro Soler mit Topic bei uns.
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0: Ihr wisst, hier gibt's nur gute, nur schöne Nachrichten. Nichts anderes kommt mir hier in die Tüte. Und das ist so eine schöne Nachricht. Es werden nämlich 60.000 Zugtickets verschenkt. Spendiert von Deutschland und Polen. Das Ganze zum 35. Jubiläum des deutsch-polnischen Nachbarschaftsvertrags. Es soll jeweils 30.000 Interrail-Pässe auf deutscher und auf polnischer Seite vergeben werden. Wer einen abbekommt, kann an 7 flexiblen Reisetagen im Nachbarland unterwegs sein, inklusive einer Hin- und Rückfahrt im Heimatland. Gedacht sind diese 60.000 kostenlosen Zugtickets für alle 18- bis 27-Jährigen. Ab September soll man sich dafür bewerben können und natürlich werde ich euch nochmal rechtzeitig erinnern.
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0: Guten Morgen, Nordrhein-Westfalen. Antenne NRW ist hier mit den besten Hits aller Zeiten. Schönen Start in den Freitag euch. So, ich hoffe, ihr habt den ersten richtig heißen Tag gestern in NRW gut überstanden. Der Sommer ist zurück, auch die nächsten Tage. Heute zum Beispiel wieder viel Sonnenschein, bis 36 Grad. Ja, Gewitter sind auch möglich, aber der Sommer ist endlich da. Und die Vorfreude bei euch scheint auch groß zu sein. Unter anderem Nico hat sich in die Show gemeldet.
1: Moin, Marc.
2: Moin.
1: Also auf jeden Fall endlich den Pool aufbauen wieder. Meine Kinder sind auch schon völlig geck drauf, endlich wieder zu Hause da reinspringen zu können. Ja. Dann grillen ohne Regenschirm. Damit das Grillen auch wieder Spaß macht, ist die Sonne da ziemlich wichtig, finde ich. Und lange draußen sitzen, Feuerschale, Stockbrot, alles Mögliche, was man gerne abends macht, feiern. Ja. Und tatsächlich einfach mal genießen das schöne Wetter, in dem man draußen sitzt. Ja, das wird bei uns anstehen jetzt im Sommer. Hoffentlich bleibt der Sommer jetzt mal ein bisschen.
0: Ja, Nico, danke dir. Und wie sieht es denn bei euch aus? Was habt ihr denn gestern gemacht? Oder was steht denn bei euch jetzt die nächsten Tage an, wenn der Sommer wieder da ist? Worauf freut ihr euch denn? WhatsApp gerne in die Show. Freue mich von euch zu hören. 0160 339 7000.
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1: Ich bin Justin Hamm. Guten Morgen. Bei der Fußball-WM steht der erste Teilnehmer des 16. Finals schon fest. Es ist Co-Gastgeber Mexiko. Die Mexikaner haben mit 1:0 gegen Südkorea gewonnen und damit sogar schon den Gruppensieg klar gemacht. Zuvor feierte auch Mitgastgeber Kanada einen Sieg, allerdings deutlich höher. 6:0 hieß es gegen Katar. Die Schweiz gewann mit 4:1 gegen Bosnien-Herzegowina und Tschechien und Südafrika trennten sich 1:1. Die Kassen der Kommunen in Deutschland sind klamm, das verdeutlicht der neue Finanzreport der Bertelsmann Stiftung. Mit 32 Milliarden Euro gab es im vergangenen Jahr den höchsten Fehlbetrag der Geschichte. Vor allem Kosten für Soziales und Personal sind hoch. Ursula Winkler berichtet.
2: Obwohl in den Kommunen bereits gespart wird, gehen die Forscher davon aus, dass das Defizit weiter wachsen wird. An vielen Orten verfalle die kommunale Infrastruktur, etwa bei Straßen und Schulen. Gespart werde auch zum Beispiel in Bibliotheken oder Musikschulen. Solche Maßnahmen würden die Teilhabemöglichkeiten der Menschen beeinträchtigen, aber die strukturellen Finanzprobleme nicht lösen. Die Experten fordern eine grundlegende Reform.
1: Bahnreisende auf der Rheinschiene müssen ab morgen mit Einschränkungen zurechtkommen. Auf der linken Rheinseite finden zwischen dem 20. Juni und dem 10. Juli zwischen Köln und Mainz Arbeiten an Weichen, Gleisen und Oberleitungen statt. Ab dem 10. Juli beginnt dann auf der rechten Rheinseite eine umfassende Sanierung des ganzen Korridors. Diese Baumaßnahme dauert bis Dezember. Bad Bunny ist in Düsseldorf. Einer der erfolgreichsten Musikstars der Welt gibt morgen und übermorgen Konzerte in der Merkur-Spielarena und er ist auch schon in der Stadt gesehen worden. Fans können mit etwas Glück einen Blick auf ihn werfen. Laut der Rheinischen Post übernachtet der Sänger im Luxushotel Breitenbacher Hof.
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1: Es wird heute wieder richtig heiß, bis zu 37 Grad, aber Vorsicht, für den Nachmittag gilt eine Unwetterwarnung. Bei den Gewittern können dann auch Sturm und Hagel mit bis zu 3 cm großen Hagelkörnern auftreten. Dazu fallen bis zu 35 Liter Regen pro Quadratmeter. Morgen dann wieder sonnig und heiß mit bis zu 35 Grad, aber auch da kommen am Nachmittag wieder kräftige Gewitter mit Starkregen.
3: Hier ist eure Antenne NRW Verkehrszentrale. Schönen guten Morgen, liebe Autofahrer. Auf der A44 Kassel-Dortmund zwischen Geseke und Erwitte-Anröchte in beide Richtungen sind Personen auf dem linken und dem mittleren Fahrstreifen. Bitte unbedingt vorsichtig sein. Ansonsten kommt aber gut durch.
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4: Guten Morgen! Kurz nach 7 ist es, nur noch wenige Minuten, dann eure nächste Chance auf den Antenne NRW WM-Wahnsinn. Wir schenken euch zum Deutschlandspiel morgen Abend gegen die Elfenbeinküste alles, was ihr für eine ordentliche Fußballparty mit den Freunden, mit der Familie braucht. 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Wie ihr gewinnt, hört ihr jetzt gleich in 10 Minuten, dann legen wir nämlich los. Davor, na klar, wie gewohnt, die besten Hits aller Zeiten, gleich mit Nico Santos und Topic. Und jetzt The Pretenders. Schönen guten Morgen.
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0: Nico Sanders und Topic, Would I Lie to You bei Antenne NRW. Wir spielen euch die besten Hits aller Zeiten. Schön, dass ihr mit dabei seid.
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0: Guten Morgen. Kommt gut rein in den Freitag. Antenne NRW ist hier mit den besten Hits aller Zeiten. Runter vom Gas. Ja, die Plakate an den deutschen Autobahnen kennt ihr wahrscheinlich, aber wie werden diese Plakate in Zukunft aussehen? Das entscheiden wir alle. Wir stimmen nämlich drüber ab. Gibt verschiedene neue Motive für diese Runter vom Gas-Kampagne, die auf Gefahren wie überhöhte Geschwindigkeit, Ablenkung oder auf zu geringen Abstand aufmerksam machen soll? Kinderzeichnungen, schockierende Symbole oder doch lieber Leichensäcke? Ja, noch bis morgen. Kann abgestimmt werden, wenn ihr den direkten Link wollt, WhatsApp an mich, schicke ich euch zu. Ich habe schon abgestimmt.
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Sheryl Crow bei Antenne NRW. Die besten Hits aller Zeiten für euch an diesem Freitagmorgen, an dem Nordrhein-Westfalen grübelt beim Antenne NRW WM-Wahnsinn. 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Was könnte das sein? 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

0: in 60 Sekunden.
1: Ich bin Justin Hamm. Guten Morgen. Bahnreisende auf der Rheinschiene müssen ab morgen mit Einschränkungen zurechtkommen. Auf der linken Rheinseite finden zwischen dem 20. Juni und dem 10. Juli zwischen Köln und Mainz Arbeiten an Weichen, Gleisen und Oberleitungen statt. Ab dem 10. Juli beginnt dann auf der rechten Rheinseite eine umfassende Sanierung des ganzen Korridors. Diese Baumaßnahme dauert bis Dezember. Bad Bunny ist in Düsseldorf. Einer der erfolgreichsten Musikstars der Welt gibt morgen und übermorgen Konzerte in der Merkur-Spielarena und er ist auch schon in der Stadt gesehen worden. Fans können mit etwas Glück einen Blick auf ihn werfen. Laut der Rheinischen Post übernachtet der Sänger im Luxushotel Breitenbacher Hof.
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1: Es wird heute wieder richtig heiß, bis zu 37 Grad, aber Vorsicht, für den Nachmittag gilt eine Unwetterwarnung. Bei den Gewittern können dann auch Sturm und Hagel mit bis zu 3 cm großen Hagelkörnern auftreten. Dazu fallen bis zu 35 Liter Regen pro Quadratmeter. Morgen dann wieder sonnig und heiß mit bis zu 35 Grad, aber auch da kommen am Nachmittag wieder kräftige Gewitter mit Starkregen.
2: Hier ist eure Antenne NRW Verkehrszentrale. Schönen guten Morgen, liebe Autofahrer. Auf der A44 Kassel-Dortmund zwischen Geseke und Erwitte-Anröchte in beide Richtungen sind Personen auf dem linken und dem mittleren Fahrstreifen. Bitte unbedingt vorsichtig sein. Ansonsten kommt aber gut durch.
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3: Guten Morgen. Kurz vor Wochenende ist es und ihr wisst, freitags bin ich euer ganz persönlicher Sekretär. Freitags kümmere ich mich um eure Wochenendplanung. 5 Minuten noch ungefähr. Dann gibt's die Antenne NRW Wochenendtipps und natürlich gibt's da ein kleines Kirmes-Update für euch. Und wir schauen auch nach Duisburg, denn da sind einige Star-DJs am Start. Was da los ist und was sonst los ist in Nordrhein-Westfalen, das hört ihr in 5 Minuten in den Antenne NRW Wochenendtipps.
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0: Schönen Start in den Freitag mit Mike Oldfield, Moonlight Shadow. Ihr hört Antenne NRW mit den besten Hits aller Zeiten.
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0: Na dann schauen wir mal, was an den nächsten Tagen so los ist. Erstmal ein kleines Kirmes-Update für euch, denn heute starten die große Hasper-Kirmes in Hagen-Haspe und die Sommerkirmes in Kempen. Falls ihr da irgendwo vorbeischaut, viel Spaß wünsche ich euch. Dann läuft seit gestern in Duisburg Sip Happens, ein Weinfestival über 3 Tage auf der Dreieckswiese in Duisburg. Heißt zum Weinchen wird elektronische Musik aufgelegt. Gestern zum Start war der Eintritt frei, heute und morgen braucht's ein Ticket. Auflegen werden dann heute und morgen unter anderem Topic, You Not Us oder auch die Disco Boys. Dann ist ab heute Stadtfest in Bottrop, heißt es wird voll in der Stadt beim Summer Opening. Es ist Bottrops größte Innenstadtveranstaltung mit ordentlich Programm auf der Bühne am Kirchplatz. Offizielle Eröffnung ist heute um 17 Uhr und dann wird heute bis 23 Uhr, morgen bis 24 und Sonntag bis 20 Uhr gefeiert. Auf dem Stadtfest in Bottrop. Und am Sonntag wird in Köln unter anderem für bessere Radwege demonstriert. Die Fahrradsternfahrt steht unter dem Motto Straße verteilen. Ist aber nicht einfach nur eine Demo, denn währenddessen gibt's einen Fahrradrave und es werden so ein paar ordentliche Beats aufgelegt. Also 13 Uhr geht's da am Sonntag los. Ganz egal, was ihr an diesem Wochenende macht, ich wünsche euch ein großartiges und genießt das Wetter.
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0: Guten Morgen mit Michael Jackson und Billie Jean bei Antenne NRW. Wir spielen euch die besten Hits aller Zeiten.
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Die besten Hits aller Zeiten, wie ihr das von uns kennt. 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Schönen guten Morgen euch um 8:04. Ja, wir freuen uns, dass der Sommer zurück ist in Nordrhein-Westfalen. Müssen aber natürlich auch darüber sprechen, dass es Hitze und vor allem auch Unwetterwarnungen gibt für Nordrhein-Westfalen. Heute bis zu 36, 37 Grad drin. Ab heute Nachmittag kann es aber hier und da ordentliche Gewitter und teilweise auch Starkregen, Hagel und Sturmböen geben. Also passt auf euch auf. Kommt gut rein in Richtung Wochenende jetzt mit Ava Max. Ich bin Marc Neugebauer. Danke euch fürs Einschalten.

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1: Ich bin Justin Hamm. Guten Morgen. Sobald es heiß wird wie jetzt, ploppen automatisch viele Forderungen nach mehr Hitzeschutz auf, weil es einfach sehr viel Nachholbedarf gibt. Nun warnt das DRK und der Sozialverband VdK vor den Gefahren für obdachlose Menschen. Wer keine Wohnung hat, könne sich der Hitze kaum entziehen und sei oft ohnehin schon körperlich geschwächt, heißt es. Beide Verbände fordern von Städten und Kommunen mehr kühle Aufenthaltsorte und auch mehr öffentliche Trinkbrunnen. Ein Feuer hat in Bochum-Linden eine Filiale einer Discounterkette zerstört. Der Brand habe auch das Lager hinter dem Ladengeschäft erfasst, sagte ein Feuerwehrsprecher. Ein angrenzendes Wohnhaus wurde erheblich beschädigt und ist derzeit unbewohnbar. Mehr als 100 Feuerwehrleute waren im Einsatz. Nach rund 2 Stunden sei der Brand unter Kontrolle gewesen. Die Ursache, die ist noch unklar. Der Spezialchemiekonzern Evonik verschärft den Stellenabbau und weitet den Konzernumbau aus. Von 2027 bis Ende 2029 sollen insgesamt 3200 Stellen wegfallen, davon 2150 hier in Deutschland. Das teilte der Essener MDAX-Konzern mit. Zudem kündigte Evonik an, das Polyestergeschäft mit einem Jahresumsatz von rund 150 Millionen Euro einzustellen. Bei der Fußball-WM steht der erste der 3 Gastgeber bereits in der K.O.-Runde. Im 2. Spiel hat Mexiko mit 1:0 gegen Südkorea gewonnen und ist sogar schon sicher Gruppensieger. Mit Gastgeber Kanada fuhr einen hohen Sieg ein, 6:0 gegen Katar. Die Schweiz gewann mit 4:1 gegen Bosnien-Herzegowina und Tschechien kam gegen Südafrika nur zu einem 1:1.
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1: Es wird heute wieder richtig heiß, bis zu 37 Grad, aber Vorsicht, für den Nachmittag gilt eine Unwetterwarnung. Bei den Gewittern können dann auch Sturm und Hagel mit bis zu 3 cm großen Hagelkörnern auftreten. Dazu fallen bis zu 35 Liter Regen pro Quadratmeter. Morgen dann wieder sonnig und heiß mit bis zu 35 Grad, aber auch da kommen am Nachmittag wieder kräftige Gewitter mit Starkregen.
2: Die Antenne NRW Verkehrszentrale hier. A1 Euskirchen Richtung Köln zwischen Euskirchen und Weilerswist West. Da sind Gegenstände auf dem Standstreifen. Bitte fahrt vorsichtig. Ansonsten ist die A565 Bonn-Meckenheim zwischen Bonn-Beuel und Bonn-Auerberg in beide Richtungen wegen Brückenarbeiten aktuell gesperrt. Und auch die A31 Gronau Richtung Oberhausen zwischen Schermbeck und Dorsten wegen Bauarbeiten noch bis Sonntag gesperrt. Ihr kommt aber ansonsten gut durch.
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3: Kurz nach 8, guten Morgen. Was es letzte Woche echt nicht gebraucht hat, ja, könnte heute Morgen schon eher nötig sein. Denn wir schenken euch den nächsten Antenne NRW WM-Wahnsinn. Wenn ihr erratet, was hinter unserem mysteriösen Geräusch steckt, habt ihr die Chance, eure Fußballparty im Wert von 200 Euro zu gewinnen. Letzte Woche war das anscheinend sehr, sehr, sehr leicht. Heute Morgen ist es ein bisschen schwieriger. So, um welches Geräusch es geht? Ein kleiner Tipp von mir und dann natürlich weiterhin eure Chance auf die Fußballparty im Wert von 200 Euro auf den Antenne NRW WM-Wahnsinn gleich in 5 Minuten bei mir in der Sendung.
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0: Black, Wonderful Life. Hier ist Antenne NRW mit den besten Hits aller Zeiten. Schönen guten Morgen euch.
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0: Ich muss es heute Morgen so hart sagen, wer von euch irgendeine Idee hat, was hinter dem mysteriösen Geräusch steckt, hat gute Chancen, den nächsten Antenne NRW WM-Wahnsinn zu gewinnen, denn ich merke schon im Vergleich zu letzter Woche, ist echt nicht leicht heute Morgen. 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Ah, nicht leicht, ne? Ich habe gleich noch einen Tipp für euch. André aus Gelsenkirchen hat sich reingemeldet.
2: Ich tippe bei dem Geräusch auf die Verriegelung eines Tores, was man eher so von früher kennt, alte Garagen- oder Gartentore. Mhm. Das hört sich für mich ganz stark danach an und ich hoffe natürlich, dass ich dabei richtig liege.
0: André, danke dir für deinen Tipp. Ich weiß, was du meinst und weiß aber auch, dass es falsch ist. Sorry. So, ich glaube, ihr braucht einen Tipp. Was steckt hinter diesem mysteriösen Geräusch heute Morgen, das im weitesten Sinne mit Fußball oder Fußballparty zu tun hat? Ich sag mal so viel. Dieses Geräusch sorgt am Ende dafür, dass es auf der Fußballparty ein bisschen gemütlicher wird. Hilft das? Wenn nicht, ich hab später noch einen Tipp. Das kriegen wir irgendwie hin. 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Bis dahin heißt es jetzt mitraten. Wenn ihr irgendeine Idee habt, haut sie raus. Glaubt mir, haut sie raus.
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0: Billy Idol ist das, bei Antenne NRW. Die besten Hits aller Zeiten für euch. Schönen Start in den Freitag. Ich muss sagen, das ist ja schon fast ein bisschen Science-Fiction. Wenn ihr in diesen Tagen über Essen eine Drohne sichtet, könnte die vom St. Josef Krankenhaus kommen, denn die Klinik testet gerade den Transport von Proben mit der Drohne statt mit dem Auto. 8 Kilometer geht es für die Drohne durch die Stadt ins Labor, doppelt so schnell wie mit einem Auto. So soll es schnellere Ergebnisse für die Patienten und auch weniger Transportkosten geben. Diese Drohne ist mit 50 km/h in 100 Metern Höhe unterwegs und fliegt eine fest einprogrammierte Route. Heißt, die Mitarbeiter und Mitarbeiterinnen müssen die Proben fürs Labor einfach nur einlegen. Also, solltet ihr heute eine Drohne über Essen sichten, stört sie bloß nicht bei der Arbeit.
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0: Kaffee in 60 Sekunden.
1: Ich bin Justin Hamm. Guten Morgen. Ein Feuer hat in Bochum-Linden eine Filiale einer Discounterkette zerstört. Der Brand habe auch das Lager hinter dem Ladengeschäft erfasst, sagte ein Feuerwehrsprecher. Ein angrenzendes Wohnhaus wurde erheblich beschädigt und ist derzeit unbewohnbar. Mehr als 100 Feuerwehrleute waren im Einsatz. Nach rund 2 Stunden sei der Brand unter Kontrolle gewesen. Die Ursache, die ist noch unklar. Der Spezialchemiekonzern Evonik verschärft den Stellenabbau und weitet den Konzernumbau aus. Von 2027 bis Ende 2029 sollen insgesamt 3200 Stellen wegfallen, davon 2150 hier in Deutschland. Das teilte der Essener MDAX-Konzern mit. Zudem kündigte Evonik an, das Polyestergeschäft mit einem Jahresumsatz von rund 150 Millionen Euro einzustellen.
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1: Es wird heute wieder richtig heiß, bis zu 37 Grad, aber Vorsicht, für den Nachmittag gilt eine Unwetterwarnung. Bei den Gewittern können dann auch Sturm und Hagel mit bis zu 3 cm großen Hagelkörnern auftreten. Dazu fallen bis zu 35 Liter Regen pro Quadratmeter. Morgen dann wieder sonnig und heiß mit bis zu 35 Grad, aber auch da kommen am Nachmittag wieder kräftige Gewitter mit Starkregen.
2: Die Antenne NRW Verkehrszentrale hier. A1 Euskirchen Richtung Köln zwischen Euskirchen und Weilerswist West. Da sind Gegenstände auf dem Standstreifen. Bitte fahrt vorsichtig. Ansonsten ist die A565 Bonn-Meckenheim zwischen Bonn-Beuel und Bonn-Auerberg in beide Richtungen wegen Brückenarbeiten aktuell gesperrt. Und auch die A31 Gronau Richtung Oberhausen zwischen Schermbeck und Dorsten wegen Bauarbeiten noch bis Sonntag gesperrt. Ihr kommt aber ansonsten gut durch.
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3: Guten Morgen, schönen Start in den Freitag. Natürlich gleich wie gewohnt mit guten Nachrichten. 5 Minuten noch ungefähr, dann gibt's die nächsten Good News. Die gute Nachricht heute Morgen: gibt 60.000 Zugtickets zu verschenken. Oh, wie kommt das denn? Für was und wer kann die haben und wie? Sprechen wir drüber in 5 Minuten in den Good News. 60.000 Zugtickets zu verschenken. Ja, bleibt mal dabei.

0: TLC sind das, Waterfalls bei Antenne NRW. Die besten Hits aller Zeiten für euch. Guten Morgen.
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0: Ihr wisst, hier gibt's nur gute, nur schöne Nachrichten. Nichts anderes kommt mir hier in die Tüte. Und das ist so eine schöne Nachricht. Es werden nämlich 60.000 Zugtickets verschenkt. Spendiert von Deutschland und Polen. Das Ganze zum 35. Jubiläum des deutsch-polnischen Nachbarschaftsvertrags. Es soll jeweils 30.000 Interrail-Pässe auf deutscher und auf polnischer Seite vergeben werden. Wer einen abbekommt, kann an 7 flexiblen Reisetagen im Nachbarland unterwegs sein, inklusive einer Hin- und Rückfahrt im Heimatland. Gedacht sind diese 60.000 kostenlosen Zugtickets für alle 18- bis 27-Jährigen. Ab September soll man sich dafür bewerben können und natürlich werde ich euch nochmal rechtzeitig erinnern.
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0: Kurz vor Wochenende. Schönen Start in den Freitag mit den besten Hits aller Zeiten. Ihr hört Antenne NRW. Guten Morgen. So, ich hoffe, ihr habt den ersten richtig heißen Tag gestern in NRW gut überstanden. Der Sommer ist zurück, auch die nächsten Tage. Heute zum Beispiel wieder viel Sonnenschein, bis 36 Grad. Ja, Gewitter sind auch möglich, aber der Sommer ist endlich da. Und die Vorfreude bei euch scheint auch groß zu sein. Unter anderem Nico hat sich in die Show gemeldet.
1: Moin, Marc.
2: Moin.
1: Also auf jeden Fall endlich den Pool aufbauen wieder. Meine Kinder sind auch schon völlig geckt drauf, endlich wieder zu Hause da reinspringen zu können. Ja. Dann grillen ohne Regenschirm. Damit das Grillen auch wieder Spaß macht, ist die Sonne da ziemlich wichtig, finde ich. Und lange draußen sitzen, Feuerschale, Stockbrot, alles Mögliche, was man gerne abends macht, feiern. Ja. Und tatsächlich einfach mal genießen das schöne Wetter, in dem man draußen sitzt. Ja, das wird bei uns anstehen jetzt im Sommer. Hoffentlich bleibt der Sommer jetzt mal ein bisschen.
0: Ja, Nico, danke dir. Und wie sieht's denn bei euch aus? Was habt ihr denn gestern gemacht? Oder was steht denn bei euch jetzt die nächsten Tage an, wenn der Sommer wieder da ist? Worauf freut ihr euch denn? WhatsApp gerne in die Show. Freue mich von euch zu hören. 0160 339 7000.
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1: Matt Simons, We Can Do Better bei Antenne NRW. Die besten Hits aller Zeiten für euch. 5:09, schönen guten Morgen. Wir starten in den Freitag, an dem es zwar noch Gewitter und Unwetter geben kann in NRW, aber jetzt freuen wir uns erstmal auf einen sommerlichen Tag mit Sonnenschein und bis 36, 37 Grad. Da überlegt man schon, ob man den Kaffee heute Morgen austauscht und vielleicht ein Mojito trinkt oder Cuba Libre. Gut, vielleicht habe ich auch ein Problem. Ich bin Marc Neugebauer. Schönen Start in diesen Tag.

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1: Ich bin Justin Hamm. Guten Morgen. Deutsche Verbraucher halten ihr Geld zusammen und das spürt der Einzelhandel deutlich. Laut einer Umfrage des Portals Idealo vergleichen über 60% der Menschen verstärkt Preise, mehr als 50% achten mehr auf Sonderangebote. Zwei Drittel sorgen sich, mit ihrem Geld nicht mehr auszukommen. Besonders gespart wird aktuell bei Kleidung, Gastronomie und Freizeitangeboten. Es gibt heute endlich Klarheit über den Zustand der Bonner Nordbrücke. Bundesverkehrsminister Schnieder macht den Fall zur Chefsache und erklärt, wie es weitergeht. Die Stadt hofft, dass die Brücke vielleicht wenigstens einspurig freigegeben wird. Die Brücke ist seit gut zwei Wochen sogar für Fußgänger und Radfahrer gesperrt. Seitdem hatten Experten die Risse im Tragwerk untersucht. Mit mehr als 100.000 Unterschriften im Gepäck hat das Bündnis NRW-Appell Ministerpräsident Wüst im Landtag in Düsseldorf besucht. Es verlangt von der Regierung, dass sie ein Verbot der AfD auf den Weg bringt. Wüst hat wieder

0: wiederholt gesagt, das sei nicht so einfach. Das Bundesverfassungsgericht hat zweimal in den 50er Jahren Parteiverbote ausgesprochen. Ein NPD-Verbot ist zweimal in Karlsruhe gescheitert. Gastgeber Mexiko steht als erstes Team im 16. Finale der Fußball-WM. Die Mexikaner haben mit 1:0 gegen Südkorea gewonnen. Ein Torfestival feierte Co-Gastgeber Kanada 6:0 gegen Katar. Die Schweiz gewann 4:1 gegen Bosnien-Herzegowina. Doppeltorschütze Mansambi vom SC Freiburg bei Magenta TV.
1: Wir wissen, das ist WM, wir müssen alles geben. Was wir gegen Katar gemacht haben, wir wissen, wir waren nicht so gut. Wir wollten nur besser machen und heute gewinnen.
0: Und dann spielten noch Tschechien und Südafrika, die trennten sich 1:1.
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0: Bis zu 37 Grad stehen heute auf dem Thermometer, aber Vorsicht bei der Hitze. Für den Nachmittag gilt eine Unwetterwarnung. Bei den Gewittern können dann auch Sturm und Hagel mit bis zu 3 cm großen Hagelkörnern auftreten. Morgen dann wieder sonnig und heiß mit bis zu 35 Grad, aber auch da kommen am Nachmittag wieder kräftigere Hitzegewitter mit Starkregen.
3: Hier ist eure Antenne NRW-Verkehrszentrale. Schönen guten Morgen, liebe Autofahrer. Wir schauen gemeinsam auf die A1 Euskirchen Richtung Köln. Zwischen Euskirchen und Weilerswist West, da liegen Gegenstände auf dem Standstreifen. Bitte fahrt vorsichtig. Auf der A33 Osnabrück Richtung Bielefeld zwischen dem Kreuz Osnabrück Süd und Hilta am Teutoburger Wald. 6 Kilometer Stau, hier braucht ihr eine Viertelstunde länger. Und bedenkt, die A565 Bonn-Meckenheim ist aktuell zwischen Bonn-Beul und Bonn-Auerberg in beide Richtungen wegen Brückenarbeiten gesperrt. Ansonsten wünschen wir euch weiterhin eine gute und sichere Fahrt.
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4: Kurz nach 9, guten Morgen. Ja, schau dir jetzt ist gar nicht mehr lang hin, bis wir wissen, wer der nächste Gewinner oder die nächste Gewinnerin für den Antenne NRW WM-Wahnsinn ist. Zwischen 9:30 und 10 erfahrt ihr, wer gewonnen hat. 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Ja! Vielleicht nicht ganz so einfach wie letzte Woche, aber es ist schon machbar. Hab ja auch schon einen Tipp gegeben heute Morgen. Vielleicht gebe ich gleich noch einen. Gucken wir mal. In 5 Minuten und eure Chance weiterhin auf den Antenne NRW WM-Wahnsinn. Also bleibt dabei.
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0: Danke euch fürs Einschalten und guten Morgen mit Nico Santos und den besten Hits aller Zeiten hier bei Antenne NRW.
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0: Freunde, wir müssen ganz dringend reden, denn auch nach meinem letzten Tipp ist der Großteil von euch, ich muss es so hart sagen, auf einer falschen Spur unterwegs. Ja, es geht um den Antenne NRW WM-Wahnsinn. Wir schenken euch zusammen mit dem Rewe Liefer- und Abholservice eine Fußballparty im Wert von 200 Euro. Wenn ihr drauf kommt, was hinter meinem mysteriösen Geräusch steckt, dann gewinnt ihr mit etwas Glück und wir bringen euch zum nächsten Deutschlandspiel morgen gegen die Elfenbeinküste. Alles nach Hause, was ihr für eure Fußballparty mit Familien und Freunden braucht. Also Grill, Fleisch, Getränke, Snacks. Ihr sucht euch aus, was ihr alles haben wollt. Ja, ihr entscheidet das. Okay, ich bin das Problem. Ich muss gleich noch einen besseren Tipp geben. Es geht ja um dieses Geräusch. So, nach meinem letzten Tipp gegen 10 nach 8 hat Malte diese Idee gehabt.
2: Guten Morgen. Ich denke, dass das Geräusch ein Kickertisch ist.
0: Mhm. Und das sagte zum Beispiel Dennis.
3: Ich weiß, was es ist. Ein Tischkicker.
0: Auch, nein, stopp, falsche Spur. Wie gesagt, ich glaube, ich bin das Problem. Ich muss jetzt noch einen besseren Tipp geben. Ich habe ja schon gesagt, dieses Geräusch sorgt dafür, dass es dann gemütlich wird auf der Fußballparty. Zum Beispiel im Garten. Ja, hier hört nochmal hin. Jetzt noch ein besserer Tipp. Es sorgt nicht nur dafür, dass es gemütlicher wird, sondern... Oh Gott, das ist jetzt dann zu viel, glaube ich einfach. Ich glaube, der Tipp ist zu viel. Ich sag's trotzdem, scheiß drauf. Dieses Geräusch sorgt dafür, dass man sich dann, ich sag's, hinsetzen kann. Das muss reichen, das war schon zu viel. 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

0: ganz entspannten Start in den hoffentlich letzten Arbeitstag der Woche für euch. Hier ist Antenne NRW mit den besten Hits aller Zeiten. Guten Morgen. Runter vom Gas. Ja, die Plakate an den deutschen Autobahnen kennt ihr wahrscheinlich, aber wie werden diese Plakate in Zukunft aussehen? Das entscheiden wir alle. Wir stimmen nämlich drüber ab. Gibt verschiedene neue Motive, die auf Gefahren wie überhöhte Geschwindigkeit, Ablenkung oder auch zu geringem Abstand aufmerksam machen sollen? Kinderzeichnungen, schockierende Symbole oder ja, doch lieber Leichensäcke? Ja, noch bis morgen kann abgestimmt werden, wenn ihr den direkten Link zur Abstimmung wollt. Ich hab's schon getan. Einfach eine WhatsApp an mich, schicke ich euch zu.
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1: Ich bin Justin Hamm. Guten Morgen. Es gibt heute endlich Klarheit über den Zustand der Bonner Nordbrücke. Bundesverkehrsminister Schnieder macht den Fall zur Chefsache und erklärt, wie es weitergeht. Die Stadt hofft, dass die Brücke vielleicht wenigstens einspurig freigegeben wird. Die Brücke ist seit gut 2 Wochen sogar für Fußgänger und Radfahrer gesperrt. Seitdem hatten Experten die Risse im Tragwerk untersucht. Mit mehr als 100.000 Unterschriften im Gepäck hat das Bündnis NRW-Appell Ministerpräsident Wüst im Landtag in Düsseldorf besucht. Es verlangt von der Regierung, dass sie ein Verbot der AfD auf den Weg bringt. Wüst hat wiederholt gesagt, das sei nicht so einfach. Das Bundesverfassungsgericht hat 2-mal in den 50er Jahren Parteiverbote ausgesprochen. Ein NPD-Verbot ist 2-mal in Karlsruhe gescheitert.
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1: Bis zu 37 Grad stehen heute auf dem Thermometer, aber Vorsicht bei der Hitze. Für den Nachmittag gilt eine Unwetterwarnung. Bei den Gewittern können dann auch Sturm und Hagel mit bis zu 3 cm großen Hagelkörnern auftreten. Morgen dann wieder sonnig und heiß mit bis zu 35 Grad, aber auch da kommen am Nachmittag wieder kräftigere Hitzegewitter mit Starkregen.
2: Hier ist eure Antenne NRW-Verkehrszentrale. Schönen guten Morgen, liebe Autofahrer. Wir schauen gemeinsam auf die A1 Euskirchen Richtung Köln. Zwischen Euskirchen und Weilerswist West, da liegen Gegenstände auf dem Standstreifen. Bitte fahrt vorsichtig. Auf der A33 Osnabrück Richtung Bielefeld zwischen dem Kreuz Osnabrück Süd und Hilter am Teutoburger Wald. 6 Kilometer Stau, hier braucht ihr eine Viertelstunde länger. Und bedenkt, die A565 Bonn-Meckenheim ist aktuell zwischen Bonn-Beuel und Bonn-Auerberg in beide Richtungen wegen Brückenarbeiten gesperrt. Ansonsten wünschen wir euch weiterhin eine gute und sichere Fahrt.
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3: Guten Morgen. Kurz vor Wochenende ist es und ihr wisst, freitags bin ich euer ganz persönlicher Sekretär. Freitags kümmere ich mich um eure Wochenendplanung. 5 Minuten noch ungefähr. Dann gibt's die Antenne NRW Wochenendtipps und natürlich gibt's da ein kleines Kirmes-Update für euch und wir schauen auch nach Duisburg, denn da sind einige Star-DJs am Start. Was da los ist und was sonst los ist in Nordrhein-Westfalen, das hört ihr in 5 Minuten in den Antenne NRW Wochenendtipps.

0: Für einen Freitag, Tom Petty, Learning to Fly bei Antenne NRW. Wir spielen euch die besten Hits aller Zeiten, haben gleich noch mehr davon, unter anderem von Simple Minds und davor Michael Schulte. Schönen guten Morgen.
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0: Na dann schauen wir mal, was an den nächsten Tagen so los ist. Erstmal ein kleines Kirmes-Update für euch, denn heute starten die große Hasper-Kirmes in Hagen-Haspe und die Sommerkirmes in Kempen. Falls ihr da irgendwo vorbeischaut, viel Spaß wünsche ich euch. Dann läuft seit gestern in Duisburg Sip Happens, ein Weinfestival über 3 Tage auf der Dreieckswiese in Duisburg. Heißt, zum Weinchen wird elektronische Musik aufgelegt. Gestern zum Start war der Eintritt frei, heute und morgen braucht's ein Ticket. Auflegen werden dann heute und morgen unter anderem Topic, You Not Us oder auch die Disco Boys. Dann ist ab heute Stadtfest in Bottrop, heißt, es wird voll in der Stadt beim Summer Opening. Es ist Bottrops größte Innenstadtveranstaltung mit ordentlich Programm auf der Bühne am Kirchplatz. Offizielle Eröffnung ist heute um 17 Uhr und dann wird heute bis 23 Uhr, morgen bis 24 und Sonntag bis 20 Uhr gefeiert. Auf dem Stadtfest in Bottrop. Und am Sonntag wird in Köln unter anderem für bessere Radwege demonstriert. Die Fahrradsternfahrt steht unter dem Motto Straße verteilen. Ist aber nicht einfach nur eine Demo, denn währenddessen gibt's einen Fahrradrave und es werden so ein paar ordentliche Beats aufgelegt. Also 13 Uhr geht's da am Sonntag los. Ganz egal, was ihr an diesem Wochenende macht, ich wünsche euch ein großartiges und genießt das Wetter.
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0: Guten Morgen mit den besten Hits aller Zeiten. Ihr hört Antenne NRW. Kommt gut rein in den Tag.
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0: Wer schnappt sich die nächsten Antenne NRW WM-Wahnsinn? Eine Fußballparty im Wert von 200 Euro. 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Danke an ganz Nordrhein-Westfalen. Ihr habt ordentlich mitgerätselt heute Morgen. Unter anderem auch Leila aus Essen. Die ist in der Show. Was wären geplant für morgen bei dir?
2: Da ich ja morgen Doppeldienst habe, geht das erst abends spät los. Aber da halt der Anpfiff sowieso um 10 Uhr ist, ist das ja kein Problem. Abends grillen wahrscheinlich, ne?
0: Und dann mal die ganze WhatsApp-Gruppe einladen.
2: Genau, Familie, Freunde.
0: Was würdest du dir denn alles nach Hause bestellen? Ich meine, wenn du gewinnst, gewinnst du eine Fußballparty im Wert von 200 Euro. 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Was hast du da alles so im Kopf?
2: Boah, als erstes Grillfleisch, ganz klassisch, ne?
0: Ja.
2: Ganz viel Maracuja-Saft, weil wir haben eine Slush-Eis-Maschine. Und dann machen wir Slush-Eis auch noch.
0: Geil!
2: Und Maracuja-Saft schmeckt richtig geil damit.
0: Ihr habt alle fleißig mitgerätselt. Vielen, vielen Dank an ganz Nordrhein-Westfalen. Es geht um ein mysteriöses Geräusch. Ich habe gesagt, wenn ihr drauf kommt, um was es da geht, gewinnt ihr mit etwas Glück den Antenne NRW WM-Wahnsinn. Wir hören nochmal ganz kurz rein. Um dieses Geräusch hier geht's. Ja, heute Morgen nicht so einfach. Leila, was ist dein Tipp?
2: Mein Tipp ist, dass es ein Bierzeltgarnitur ist, so eine Bank, die man halt so aufklappt.
0: Mhm, das glaubst du. Was soll ich sagen?
2: Genau.
0: Du gewinnst den Antenne NRW WM-Wahnsinn.
2: Super, danke. Das ist eine echt geile Nachricht, ey. Perfekt fürs Wochenende.
0: Hey, wir bringen dir mit dem Rewe Liefer- und Abholservice alles nach Hause, was du brauchst. Danke dir fürs Antenne NRW hören, ja? Und den nächsten Antenne NRW WM-Wahnsinn hauen wir kommende Woche Donnerstag raus. Dann zum Spiel Deutschland gegen Ecuador. Donnerstagmorgen 10 nach 7 einschalten. Ja, und vielleicht auch gewinnen und dir eine ordentliche Fußballparty, ja?
2: Danke.
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besten Hits aller Zeiten für euch. Das ist der Soundtrack für euren Sommer hier bei Antenne NRW. Wunderschönen guten Morgen. 9:03 ist es. Ich bin Marc Neugebauer und bin jetzt raus. Euch allen ein großartiges Wochenende. Ich gönne mir ein langes Wochenende. Ja, vielleicht bin ich am Wochenende auf einem Festival und werde ordentlich abfeiern. Montagmorgen übernimmt der Kollege Marc Moosbrugger. Und jetzt ab 10, Josephine Petzold für euch hier bei Antenne NRW. Davor noch Ella Henderson.

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1: Ich bin Justin Hamm. Viele Menschen in Deutschland sparen und der Einzelhandel leidet darunter. Die Ergebnisse einer Umfrage des Preisvergleichsportals Idealo wertet Tine Klimach aus.
2: Auf neue Klamotten oder Accessoires wird am meisten verzichtet, genauso wie auf Elektronik. Und nach wie vor wird auch bei Lebensmitteln gespart. Das haben über 30% der Befragten angegeben. Es werden dazu Preise verschiedener Anbieter verglichen, Sonderangebote gekauft und dazu Rabattcodes benutzt. Mehr als die Hälfte der Befragten geht weniger essen, aber auch auf Kinobesuche und Konzerte wird verzichtet.
1: Sozialverbände fordern angesichts der Hitzewelle mehr Schutz für obdachlose Menschen. Das Deutsche Rote Kreuz und der Verband VDK rufen Städte und Kommunen dazu auf, mehr kühle Orte zu schaffen und öffentliche Trinkbrunnen zu installieren. Am heißesten ist es heute in der Westhälfte Deutschlands, also in NRW, Hessen und Baden-Württemberg. Da haben wir Spitzenwerte von 38 Grad. Die deutsche Fußballnationalmannschaft wird ihr WM-Spiel morgen gegen die Elfenbeinküste gewinnen. Das sagt zumindest der Fußballexperte Tarak, so heißt der Elefantenbulle, den der Kölner Zoo als Orakel einsetzt. Es wird aber nach Taraks Einschätzung schwerer als beim Spiel gegen Curaçao. Vor diesem Spiel hatte er den Ball platt getreten und es endete 7:1. Bei Taraks neuem Orakel

0: Wackeltritts platzte der Ball nicht. Bei der Fußball-WM steht der erste der drei Gastgeber bereits in der K.O.-Runde. Im zweiten Spiel hat Mexiko mit 1:0 gegen Südkorea gewonnen und ist sogar schon sicher Gruppensieger. Mit Gastgeber Kanada fuhr einen hohen Sieg ein, 6:0 gegen Katar. Die Schweiz gewann mit 4:1 gegen Bosnien-Herzegowina und Tschechien kam gegen Südafrika nur zu einem 1:1.
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0: Bis zu 37 Grad stehen heute auf dem Thermometer, aber Vorsicht bei der Hitze. Für den Nachmittag gilt eine Unwetterwarnung. Bei den Gewittern können dann auch Sturm und Hagel mit bis zu 3 cm großen Hagelkörnern auftreten. Morgen dann wieder sonnig und heiß mit bis zu 35 Grad, aber auch da kommen am Nachmittag wieder kräftigere Hitzegewitter mit Starkregen.
2: Hallo aus der Antenne NRW-Verkehrsredaktion. Ich bin Leonie und habe tatsächlich gerade nur eine Meldung für euch. Und die ist auf der A40. Essen Richtung Dortmund zwischen Bochum-Werne und Dortmund-Clay. Da sind es gerade 10 Minuten länger bei 3 Kilometer Stau. Kommt gut und sicher an euer Ziel.
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4: Wohl dem, der sich heute in klimatisierten Räumen aufhält. Einen wunderschönen Freitagvormittag. Wir haben kurz nach 10. Ich bin Josephine Petzold. Die nächsten schwitzigen Mittagsstunden an eurer Seite. Mit dabei die besten Hits aller Zeiten. Ich rate euch nur, bewegt euch heute langsam zu den besten Hits. Vielleicht ein Fußwippen, das ist drin. Mehr muss nicht sein. Dafür ist es heute einfach zu warm. Freddie Mercury gleich für euch mit The Great Pretender. Und jetzt, oh Gott, das wird schwer. Britney Spears mit Baby One More Time. Versucht's euch nicht zu bewegen. Ich glaube an euch, ihr schafft das.

0: Mein Gott, mir ist jetzt schon zu warm. Wie soll das denn im Laufe des Tages werden? Ja, wunderschönen Freitagvormittag wünsche ich euch. Hier ist Antenne NRW. Es ist heiß und während wir zur Abkühlung schön ins Freibad oder an den Biggesee, den Möhnesee oder den Aasee fahren, haben es unsere Haustiere nicht so leicht. Für die kann die Hitze zur echten Belastung werden, weil die einen großen Nachteil gegenüber uns Menschen haben. Die können nämlich nicht schwitzen. Also müssen wir helfen. Aus der Antenne NRW-Redaktion Dominik Schweiger, hallo.
1: Hallo.
0: Was können wir denn jetzt für unsere Tiere tun?
1: Ja, das Wichtigste ist genug Wasser. Der Napf sollte immer gefüllt sein, an besonders heißen Tagen gerne auch an mehreren Stellen. Außerdem helfen schattige Plätze und kühle Rückzugsorte. Spaziergänge mit dem Hund legt man am besten in die frühen Morgen- oder späten Abendstunden.
0: Ja, gerade bei Hunden hört man ja auch immer wieder Warnungen vor dem heißen Asphalt, ne, wenn man Gassi geht. Was ist da denn dran?
1: Zu Recht. Straßen und Gehwege können sich im Sommer auf weit über 50 Grad aufheizen und das kann dann die Pfoten verletzen. Ein einfacher Test ist, wenn man die Hand nicht einige Sekunden auf dem Boden liegen lassen kann, ist es für die Hundepfoten meist ebenfalls zu heiß.
0: Okay, und wie sieht's mit einer Wasserabkühlung für Tiere aus?
1: Ja, aber mit Augenmaß. Viele Hunde freuen sich über ein Planschbecken oder ein feuchtes Handtuch. Eiskaltes Wasser besser nicht nehmen. Der starke Temperaturunterschied kann nämlich den Kreislauf belasten.
0: Ich danke dir, Dominik.
1: Klar, gerne.
0: Mit ausreichend Wasser, Schatten und etwas Rücksicht kommen die meisten Haustiere also gut durch die heißen Tage. Einfach im Hinterkopf behalten, unsere Tiere spüren die Hitze deutlich stärker, als wir das tun. Und das muss man sich mal vorstellen.

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1: Bis zu 37 Grad stehen heute auf dem Thermometer, aber Vorsicht bei der Hitze. Für den Nachmittag gilt eine Unwetterwarnung. Bei den Gewittern können dann auch Sturm und Hagel mit bis zu 3 cm großen Hagelkörnern auftreten. Morgen dann wieder sonnig und heiß mit bis zu 35 Grad, aber auch da kommen am Nachmittag wieder kräftigere Hitzegewitter mit Starkregen.
2: Hallo aus der Antenne NRW Verkehrsredaktion, ich bin Leonie und habe tatsächlich gerade nur eine Meldung für euch und die ist auf der A40, Essen Richtung Dortmund, zwischen Bochum-Werne und Dortmund-Clay, da sind es gerade 10 Minuten länger bei 3 Kilometer Stau. Kommt gut und sicher an euer Ziel.
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0: Einen wunderschönen Freitag wünsche ich euch. Jetzt mal wieder eins der Lieblingsthemen der Deutschen, das Grillen. Weil ich glaube, jeder hat sie, wenn er einen Grill hat, auch zu Hause, diese klassischen Aluschalen. Ja, schnell mal einen Feta reinschmeißen oder vielleicht ein bisschen Gemüse. Aber sind diese Aluschalen eigentlich unbedenklich oder vielleicht doch gefährlich? Das klären wir jetzt.
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0: Aus der Antenne NRW-Redaktion Dori, du hast dich mal schlau gemacht. Dori, ich schmeiß mein mariniertes Nackensteak oder auch vielleicht den Schafskäse immer in so eine Aluschale. Ist das denn unbedenklich?
2: Da muss ich dich und viele andere Grillfans leider enttäuschen.
0: Ui.
2: Nee, eben nicht immer. Gefährlich wird es vor allem dann, wenn Säure oder Salz ins Spiel kommen. Und das steckt ja wirklich fast in jeder Grillmarinade, ne? Zum Beispiel durch Zitronensaft, Essig oder Wein. Die Säure und das Salz lösen nämlich Aluminium-Ionen aus der Folie. Und die wandern dann direkt in dein Steak oder dein Gemüse, ja, und landen dann am Ende leider auch auf deinem Teller.
0: Das klingt auf jeden Fall nicht besonders gesund, aber warum nutzt man die Schalen denn dann überhaupt? Das heißt doch immer, man soll verhindern, dass Fett in die Glut tropft.
2: Das stimmt auch. Wenn Fett oder Marinade direkt in die heiße Glut tropfen, entsteht nämlich giftiger Rauch mit krebserregenden Stoffen. Dieser Rauch zieht dann hoch ins Fleisch, heißt, grundsätzlich ist es total richtig, eine Schale zu benutzen, um die Glut zu schützen. Nur Alufolie ist dafür eben die schlechteste Wahl.
0: Oh, das ist ja echt dann die Wahl zwischen Pest und Cholera, oder? Was gibt's denn für Alternativen?
2: Es gibt super Grillschalen zum Beispiel aus Edelstahl. Die sind komplett unbedenklich, weil sich da selbst bei saurer Marinade überhaupt nichts ablöst. Außerdem sind sie auch spülmaschinenfest, halten ewig lange und man produziert nicht nach jedem Grillabend einen Riesenhaufen Alumüll.
0: Ja, das klingt auf jeden Fall nach einer guten Alternative. Ich danke dir für die Infos. So, der Alltagscheck, der macht jetzt auch erstmal Pause. Den nächsten Alltagscheck hört ihr wieder am Montag.
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0: Noch ist die Ruhe vor dem Sturm im wahrsten Sinne des Wortes. Freitagvormittag, hier ist Antenne NRW. Ja, und der Deutsche Wetterdienst, der warnt heute vor extremer Hitze in NRW, bis zu 36 Grad. Gleichzeitig drohen uns aber im Laufe des Tages auch schwere Gewitter mit heftigen Starkregen und Sturmböen. Und das sind die weiteren Schlagzeilen des Tages. Ja, es spitzt sich die Haushaltsnot der Kommunen bei uns im Land dramatisch zu. Das Defizit ist auf einen historischen Höchststand von über 11 Milliarden Euro geklettert. Außerdem, angesichts der Extremtemperaturen fordert die Gewerkschaft GEW jetzt landesweit klare, hitzefreie Regeln und das für alle Schulen. Bislang gibt es nämlich für die Oberstufen und die Lehrkräfte in NRW kein hitzefrei. Mehr zu diesen beiden Themen und alle weiteren News gibt's auf unserer Homepage antenne.nrw und die ausführlichen Nachrichten hört ihr gleich um 11.
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1: Ich bin Justin Hahn. Beim Online-Shopping gibt es seit heute eine wichtige Neuerung, nämlich den Widerrufsbutton. Mit einem Klick muss ein Kauf nun rückgängig gemacht werden können. Das besagt ein neues Gesetz, das nun in Kraft getreten ist. Die neue Regelung betrifft fast den gesamten Online-Handel, vom großen Versandriesen bis hin zu kleinen Shops, Streaming-Anbietern und auch Online-Kursplattformen. Ausnahmen gibt es für personalisierte Produkte und frische Lebensmittel. Die Haushaltskrise der deutschen Kommunen hat sich weiter verschärft. Laut den neuen Zahlen der Bertelsmann Stiftung haben Städte, Landkreise und Gemeinden im vergangenen Jahr ein Rekorddefizit von fast 32 Milliarden Euro angehäuft. Hauptursachen sind steigende Sozial- und Personalausgaben sowie die schwache Wirtschaft. Die Linke beginnt heute in Potsdam einen dreitägigen Bundesparteitag, bei dem auch eine neue Führung gewählt werden soll. Zum Auftakt geht es in einer Generaldebatte zunächst um Protest gegen geplante Sozialreformen. Die Linke wendet sich gegen geplante Einschnitte bei Sozialleistungen. Sie will eine stärkere finanzielle Belastung von Menschen mit hohen Einkommen und Vermögen. In Münster stellt die Stadtverwaltung in diesem Sommer keine Wassertanks zum Gießen von Straßenbäumen auf. Die Auswertung der Daten vom vergangenen Jahr habe gezeigt, dass sich der Aufwand nicht lohne. In Münster gäbe es 60.000 Straßenbäume, davon seien nur 400 mit Wasser aus Tanks versorgt worden. Die Stadt suchte aber noch ehrenamtliche Baumkeeper, die Straßenbäume vor ihrer Tür gießen.
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1: Bis zu 37 Grad stehen heute auf dem Thermometer, aber Vorsicht bei der Hitze. Für den Nachmittag gilt eine Unwetterwarnung. Bei den Gewittern können dann auch Sturm und Hagel mit bis zu 3 cm großen Hagelkörnern auftreten. Morgen dann wieder sonnig und heiß mit bis zu 35 Grad, aber auch da kommen am Nachmittag wieder kräftigere Hitzegewitter mit Starkregen.

0: Aus der Antenne NRW Verkehrsredaktion. Ich bin Leonie und habe jetzt mal den Überblick für euch, was gerade so los ist. Und tatsächlich ist das nur eine Meldung. Und zwar die A1 Dortmund Richtung Köln zwischen Burscheid und Kreuz Leverkusen. Da braucht ihr gerade 20 Minuten länger bei 4 Kilometer Stau. Kommt gut und sicher an euer Ziel.
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3: Vielleicht liegt's an den steigenden Temperaturen, ich bin mir da nicht ganz so sicher, aber wisst ihr, welches Wort ich gerade total lustig finde? Fulminant. Und fulminant war der 7:1 Auftakt der deutschen Nationalmannschaft gegen Curaçao. Und morgen geht's weiter für unsere Männer. Und die Elfenbeinküste, die ist gefährlicher als viele denken. Wir sprechen gleich mit unserer Sportredaktion darüber, welcher Bundesliga-Shootingstar, nämlich unserer Abwehr, richtig Probleme machen könnte und warum dieses Spiel eine historische Premiere werden kann. In 10 Minuten also mehr dazu. Vorher fulminante beste Hits mit dabei für euch. Ed Sheeran mit Celestial und jetzt R.E.M. mit The One I Love. Ich bin die fulminante Josephine Petzold. Einen schönen Freitag euch.

0: Macht mir heute schön langsam bei der Hitze, ja? Schönen Freitagvormittag wünsche ich euch. Hier ist Antenne NRW. Na, liegt das Trikot schon bereit? Für die deutsche Fußballnationalmannschaft steht das zweite Gruppenspiel der WM an und das dürfte dieses Mal eine andere Prüfung werden als der 7:1 Auftaktsieg gegen Curaçao. Ab 22 Uhr morgen geht's in Toronto gegen die Elfenbeinküste und die gilt es nicht zu unterschätzen. Ja, wieso, das bespreche ich jetzt mit meiner Kollegin Pia Wegner aus der Antenne NRW Sportredaktion. Hallo.
1: Hallo.
0: Ja, so die Elfenbeinküste, das klingt jetzt ehrlich gesagt erstmal nicht nach dem Übergegner, aber wieso wird das trotzdem kein Spaziergang für unser Team?
1: Also zum einen ist die Elfenbeinküste erfolgreich mit einem 1:0 Sieg gegen Ecuador ins Turnier gestartet. Und zum anderen haben die Ivorer ihr letztes Testspiel vor der WM gegen Frankreich, also eines der absoluten Top-Teams, mit 2:1 gewonnen. Außerdem haben sie Bundesliga-Shootingstar Yann Diomondé von RB Leipzig in ihren Reihen. Ihn muss die deutsche Abwehr also stoppen, um den ersten Sieg in der Geschichte gegen die Elfenbeinküste einzufahren. Im bisher einzigen Testspiel vor 17 Jahren gab es nämlich ein 2:2 Unentschieden.
0: Und wie wichtig wäre denn jetzt der zweite Sieg im zweiten Gruppenspiel für Deutschland?
1: Also ein Sieg, der würde auf jeden Fall einen großen Schritt in Richtung K.O.-Runde bedeuten. Mit dann 6 Punkten wäre das deutsche Team nämlich so gut wie fürs 16. Finale qualifiziert. Das erreichen die Erst- und Zweitplatzierten jeder Gruppe und auch die 8 besten Gruppendritten. Das letzte Mal, dass es Deutschland bei einer WM übrigens in die K.O.-Phase geschafft hat, war 2014. Also das Jahr, in dem wir auch Weltmeister geworden sind.
0: Ja, plus ein Sieg wäre natürlich auch ein weiterer Push für die WM-Euphorie. Es darf also gerne wieder so erfolgreich laufen wie im ersten Gruppenspiel. Wir drücken dem deutschen Team auf jeden Fall für morgen Abend fest die Daumen. Ich danke dir, Pia.
1: Na klar, gerne. 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
1: Bis zu 37 Grad stehen heute auf dem Thermometer, aber Vorsicht bei der Hitze. Für den Nachmittag gilt eine Unwetterwarnung. Bei den Gewittern können dann auch Sturm und Hagel mit bis zu 3 cm großen Hagelkörnern auftreten. Morgen dann wieder sonnig und heiß mit bis zu 35 Grad, aber auch da kommen am Nachmittag wieder kräftigere Hitzegewitter mit Starkregen.
2: Hallo aus der Antenne NRW Verkehrsredaktion. Ich bin Leonie und habe jetzt mal den Überblick für euch, was gerade so los ist. Und tatsächlich ist das nur eine Meldung. Und zwar die A1 Dortmund Richtung Köln zwischen Burscheid und Kreuz Leverkusen. Da braucht ihr gerade 20 Minuten länger bei 4 Kilometer Stau. Kommt gut und sicher an euer Ziel.
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1: 19. Juni 1988. Fairground Attraction sind mit Perfect neu in den deutschen Singlecharts. In einem Interview erklärt Songwriter Mark Nevin die Bedeutung des Songs. Er erzählt von seinen vergangenen Beziehungen, die meistens nicht die besten waren. Er ging immer so halbherzig in eine Beziehung rein und wusste, dass er nicht wirklich von der anderen Person überzeugt ist. Bei vielen Leuten läuft es ja ganz genauso ab. Und deshalb kommt man irgendwann auf den Trichter, das Halbherzige sein zu lassen und jemanden zu finden, der passt. Und zwar so richtig. Jemanden, mit dem es nahezu perfekt ist. Ein schönes Thema zu einem fröhlichen Sound. Und das macht auch diesen Song ausfindig. Und deshalb spielen Fairground Attraction diese Nummer auch immer gerne am Ende von Konzerten, um die Stimmung wieder hochzureißen. Denn in allen anderen Songs von ihnen geht es ja meistens eher so um Herzschmerz, Angst und um Liebeskummer. Mit Perfect aber bringen sie die Fans zum Schluss nochmal ordentlich dazu abzutanzen.

0: Das Thermometer steigt in NRW. Hier ist Antenne NRW am Freitagmittag jetzt mit den Top-Themen des Tages und das ist natürlich ja, die Hitzewelle. Ja, in ganz NRW müssen wir uns heute auf eine extreme Hitze einstellen. Am Nachmittag drohen dann vor allem im Westen schwere Unwetter mit Hagel- und Sturmgefahr. Außerdem die Schlagzeilen des Tages. Wer heute Abkühlung beim Shoppen sucht, der könnte vor verschlossenen Türen stehen, denn Verdi bestreikt mehr als die Hälfte der IKEA-Filialen in NRW. Mit den Warnstreiks an 6 Standorten will die Gewerkschaft in der laufenden Tarifrunde den Druck erhöhen. Und gleichzeitig schlagen Experten wegen der extremen Finanzkrise der Städte und Gemeinden bei uns im Land Alarm. Die Schulden der Kommunen sind bis Ende vergangenen Jahres auf die Rekordsumme von 71 Milliarden Euro gestiegen. 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
1: Ich bin Justin Hamm. Rund 1 Million Wohnungen fehlen in Deutschland, vor allem in Großstädten. Bauministerin Huberts will da nun anpacken. Sie hat einen 13-Punkte-Plan vorgestellt, der die hohen Baukosten und den Wohnungsmangel bekämpfen soll. Einige der Punkte: digitale Bauanträge, gebündelte Förderprogramme und kürzere Planverfahren. Der Neubau in Deutschland stockt seit Jahren wegen gestiegener Baukosten und Kreditzinsen. Beim EU-Gipfel in Brüssel hat Bundeskanzler Merz deutlich gemacht, der Etat ab 2028 ist viel zu hoch angesetzt. Die Zahlen müssten runter, so Merz. Deutschland trägt den mit Abstand größten Teil des Haushalts der EU. Der Entwurf der EU-Kommission sieht ein Rekordvolumen von 2 Billionen Euro vor. Dabei wird bereits über Kürzungen gestritten, zum Beispiel bei Subventionen für die Landwirtschaft. Viele Menschen in Deutschland sparen und der Einzelhandel leidet darunter. Die Ergebnisse einer Umfrage des Preisvergleichsportals Idealo wertet Tine Klimach aus.
2: Auf neue Klamotten oder Accessoires wird am meisten verzichtet, genauso wie auf Elektronik. Und nach wie vor wird auch bei Lebensmitteln gespart. Das haben über 30% der Befragten angegeben. Es werden dazu Preise verschiedener Anbieter verglichen, Sonderangebote gekauft und dazu Rabattcodes benutzt. Mehr als die Hälfte der Befragten geht weniger essen, aber auch auf Kinobesuche und Konzerte wird verzichtet.
1: Die Bonner Nordbrücke wird nicht wieder für den Verkehr freigegeben. Bundesverkehrsminister Schnieder sagte, dass die Schäden am linksrheinischen Teil der Brücke keine Reparatur mehr zulassen. Dieser Teil der Brücke wird neu gebaut. Die Bundesregierung beginnt sofort mit der Vergabe der Aufträge an Baufirmen. Trotzdem wird es 2 Jahre dauern, bis die Rheinbrücke wieder befahrbar ist. Sie war vor 2 Wochen voll gesperrt worden.
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1: Es ist weiter Brutzeln angesagt bei bis zu 37 Grad. Neben dem vielen Sonnenschein können wir uns aber auch auf das ein oder andere Hitzegewitter einstellen. Örtlich gibt's Schauer und teils auch Starkregen. Morgen und am Sonntag sieht's genauso aus. Es bleibt heiß mit vereinzelten Schauern und Gewittern. Morgen liegen die Höchstwerte bei 35, am Sonntag noch bei 32 Grad.
3: Hallo aus der Antenne NRW Verkehrsredaktion. Ich bin Leonie und habe jetzt einmal die wichtigsten Meldungen für euch im Überblick. Die A1 Münster Richtung Köln zwischen

0: Kreuz Dortmund-Unna und Schwerte, da braucht ihr gerade 10 Minuten länger bei 3 Kilometer Stau. Auch nochmal die A1 Dortmund Richtung Köln zwischen Burscheid und Kreuz Leverkusen, da sind es gerade 10 Minuten länger bei 4 Kilometer Stau. Die A33 Osnabrück Richtung Bielefeld zwischen Osnabrück-Fledder und Hilter am Teutoburger Wald, da sind es 10 Minuten plus bei 5 Kilometer stockendem Verkehr. Und die letzte Meldung, die habe ich von der A61 Koblenz Richtung Mönchengladbach zwischen Weilerswist und Kreuz Bliesheim, da sind es gerade 10 Minuten länger bei 3 Kilometer Stau. Kommt gut und sicher an euer Ziel.
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3: Mahlzeit NRW, kurz nach 12 am Freitagmittag. Wir schwitzen zusammen durch den Tag. Ja, gönnt euch was Leckeres zu essen, am besten was Leichtes. Vielleicht ein Salat oder ganz ehrlich so ein Eis. So ein Eis hilft jetzt auf jeden Fall. Dazu im Ohr die besten Hits aller Zeiten. Billy Joel gleich für euch und jetzt Bryan Adams zusammen mit Mel C und When You're Gone. Ich bin Josephine Petzold. Schönen Mittag.

0: Einen heißen Freitagmittag mit Antenne NRW und heiß ging es auch schon bei uns heute Morgen her.
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0: Au, meine Ohren. Also sie hat den Antenne NRW WM-Wahnsinn gewonnen und ja, was sucht sie sich jetzt dafür aus?
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1: Es ist weiter Brutzeln angesagt bei bis zu 37 Grad. Neben dem vielen Sonnenschein können wir uns aber auch auf das ein oder andere Hitzegewitter einstellen. Örtlich gibt's Schauer und teils auch Starkregen. Morgen und am Sonntag sieht's genauso aus. Es bleibt heiß mit vereinzelten Schauern und Gewittern. Morgen liegen die Höchstwerte bei 35, am Sonntag noch bei 32 Grad.
2: Hallo aus der Antenne NRW Verkehrsredaktion. Ich bin Leonie und habe jetzt einmal die wichtigsten Meldungen für euch im Überblick. Die A1 Münster Richtung Köln zwischen Kreuz Dortmund-Unna und Schwerte, da braucht ihr gerade 10 Minuten länger bei 3 Kilometer Stau. Auch nochmal die A1 Dortmund Richtung Köln zwischen Burscheid und Kreuz Leverkusen, da sind es gerade 10 Minuten länger bei 4 Kilometer Stau. Die A33 Osnabrück Richtung Bielefeld zwischen Osnabrück-Fledder und Hilta am Teutoburger Wald, da sind es 10 Minuten plus bei 5 Kilometer stockendem Verkehr. Und die letzte Meldung, die habe ich von der A61 Koblenz Richtung Mönchengladbach zwischen Weilerswist und Kreuz Bliesheim. Da sind es gerade 10 Minuten länger bei 3 Kilometer Stau. Kommt gut und sicher an euer Ziel.
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0: Sommerferien, die rücken doch langsam in greifbare Nähe. Hier ist Antenne NRW und wir gehen am Sonntag wieder auf Reisen. Ja, Happy Holiday heißt es am Sonntag nämlich wieder, ja, mit Dieter Döring, jeden Sonntag 10 bis 12 Uhr. Und wenn ihr für die nächsten ungeplanten Reisen noch ein bisschen Inspiration braucht, dann seid ihr hier genau richtig. Und ich muss sagen, in letzter Zeit machen wir ordentlich Strecke. Dieter, wo geht's denn diesen Sonntag hin?
1: Ja, das stimmt. Letzte Woche waren wir in den USA, in Virginia. Dieses Mal geht's auch wieder recht weit, aber in eine andere Region. Es geht diesmal nach Asien. Aha. Unsere Hörer können sich auf eine richtig bunte Thailand-Reise freuen. Oh. Auf das pulsierende Bangkok mit seinen Märkten, Tempeln, dem mythischen Norden mit Bergen, Dschungeln und alten Königreichen. Und natürlich auch die traumhaften Strände im Süden, wo die See in allen Blautönen schimmert. Und dazu hören wir von unserer Expertin viele Geschichten, Begegnungen und Eindrücke, die zeigen, warum Thailand so viele Menschen sofort in seinen Bann zieht.
0: Dankeschön, Dieter. Ja, ich bin gespannt. So ein bisschen Fernweh habe ich direkt bekommen. Vor allem Thailand war ich noch nie. Ich meine, die Temperaturen von Thailand, die haben wir heute schon in NRW, aber warum nicht in einer traumhaften Dschungelidylle? Also Sonntag einschalten, 10 bis 12, Happy Holiday mit Dieter Döring. Und hier geht's jetzt weiter bei Antenne NRW mit den besten Hits. Und auf den folgenden freue ich mich besonders. Smash Mouth mit All Stars. 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

0: Mir heute schön auf. Ja, der Wetterdienst hat wegen der aktuellen Hitzewelle eine offizielle Warnung rausgegeben. Neben Temperaturen weit über 30 Grad drohen uns aktuell zudem nämlich heftige Gewitter. Der Freitagmittag, hier ist Antenne NRW und ich habe jetzt noch weitere Schlagzeilen des Tages für euch. Wegen dieser extremen Belastung bei der Hitze fordert die Bildungsgewerkschaft GEW jetzt einheitliche Hitzeschutzregeln für die Schulen, weil bisher hängt es oft vom Geldbeutel der Kommunen ab, ob Klassenzimmer für den Sommer gerüstet sind. Heiß her geht's heute auch im Einzelhandel, wo die Gewerkschaft Verdi zu massiven Warnstreiks bei IKEA aufruft. Betroffen sind insgesamt 6 Filialen im Land, darunter Duisburg, Essen, Dortmund und auch Köln. Mehr dazu auf unserer Homepage antenne.nrw und die ausführlichen Nachrichten hört ihr hier gleich um 1.
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1: Ich bin Justin Hamm. Deutschland trägt als größte Volkswirtschaft auch den größten Teil zum EU-Haushalt bei. Beim EU-Gipfel in Brüssel wird heute über den Etat ab 2028 gesprochen. Und Kanzler Merz ruft zum Sparen auf. Geplant ist nämlich ein Rekordvolumen von 2 Billionen Euro in 6 Jahren.
2: Es muss ein neuer Vorschlag auf den Tisch. Und dann müssen wir uns über Einnahmen und Ausgabenstruktur unterhalten. Und das wird eine sehr spannende Diskussion.
1: So Kanzler Merz, diskutiert wird etwa über starke Kürzungen bei der Landwirtschaft. Sozialverbände fordern angesichts der Hitzewelle mehr Schutz für obdachlose Menschen. Das Deutsche Rote Kreuz und der Verband VDK rufen Städte und Kommunen dazu auf, mehr kühle Orte zu schaffen und öffentliche Trinkbrunnen zu installieren. Am heißesten ist es heute in der Westhälfte Deutschlands, also in NRW, Hessen und Baden-Württemberg. Da haben wir Spitzenwerte von 38 Grad. Schlechte Nachrichten für Autofahrer im Raum Bonn. Die Nordbrücke bleibt gesperrt. Das hat Bundesverkehrsminister Schnieder am Vormittag in Bonn mitgeteilt. Die Vorlandbrücke am linken Rheinufer ist mit Reparaturen nicht zu retten. Im Juli soll der Abriss beginnen. Der Neubau soll spätestens Ende 2028 fertig sein. Bis zur Sperrung vor 2 Wochen fuhren täglich mehr als 100.000 Autos und Lkw über die Brücke. Mexiko und Kanada haben ihr zweites Gruppenspiel bei der Fußball-WM gewonnen und nun will auch der dritte Gastgeber nachziehen. Die USA treffen heute Abend auf Australien. Nach dem 4:1-Sieg beim Auftakt gegen Paraguay können die US-Boys den Einzug in die K.O.-Runde schon klar machen. Anstoß in Seattle ist um 21 Uhr. Ab Mitternacht spielt dann Schottland gegen Marokko, danach noch Brasilien gegen Haiti und die Türkei gegen Paraguay.
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1: Es ist weiter Brutzeln angesagt bei bis zu 37 Grad. Neben dem vielen Sonnenschein können wir uns aber auch auf das ein oder andere Hitzegewitter einstellen. Örtlich gibt's Schauer und teils auch Starkregen. Morgen und am Sonntag sieht's genauso aus. Es bleibt heiß mit vereinzelten Schauern und Gewittern. Morgen liegen die Höchstwerte bei 35, am Sonntag noch bei 32 Grad.
3: Hallo aus der Antenne NRW Verkehrsredaktion. Ich bin Leonie und habe jetzt einmal die wichtigsten Meldungen für euch. Wir fangen an mit Gefahrenmeldungen. Achtung bitte auf der A2 Dortmund Richtung Hannover zwischen Herford Ost und Flotto West. Da sind momentan Spanngurte auf der Fahrbahn und auch

0: nochmal Achtung bitte auf der A2 Dortmund Richtung Hannover zwischen Reda-Wiedenbrück und Gütersloh. Da sind Fahrzeugteile auf der Fahrbahn. Achtung bitte auch auf der A4 Herlen-Aachen Richtung Köln zwischen Merzenich und Elsdorf. Da sind auch gerade Fahrzeugteile auf der Fahrbahn. Und auch nochmal Vorsicht bitte auf der A4 Köln Richtung Olpe. In der Ausfahrt Gummersbach, da sind Tiere auf der Fahrbahn. Da bitte besonders vorsichtig fahren. Dann machen wir weiter mit normalen Meldungen. Die A1 Köln Richtung Dortmund zwischen Hagen-Nord und Schwerte. Da sind es gerade 10 Minuten länger bei 4 Kilometer stockendem Verkehr. Nochmal die A1 Münster Richtung Köln zwischen Kreuz Dortmund-Unna und Schwerte sind es 10 Minuten länger bei 6 Kilometer stockendem Verkehr. Und die A1 Köln Richtung Euskirchen zwischen Hürth und Kreuz Bliesheim, da sind es ebenfalls 10 Minuten länger. Dann machen wir weiter mit der A3 Köln Richtung Oberhausen zwischen Kreuz Breitscheid und Oberhausen-Lierich. Da braucht ihr gerade 45 Minuten länger, da staut es sich 7 Kilometer nach einem Unfall. Da ist gerade auch nur ein Fahrstreifen frei. Dann machen wir weiter und zwar einmal mit der A33 Osnabrück Richtung Bielefeld zwischen Osnabrück-Fledder und Hilter am Teutoburger Wald. Da sind gerade 10 Minuten Stau bei 4 Kilometer stockendem Verkehr. Ja, und dann noch ein bisschen länger braucht ihr auf der A44 Dortmund Richtung Kassel zwischen Erbitte und Anröchte und Büren. Da sind es gerade 30 Minuten länger. Da ist nämlich ein Unfall passiert. Da staut sich aktuell schon auf 8 Kilometer. Bitte fahrt besonders vorsichtig und kommt gut und sicher an euer Ziel.
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3: Es ist schon jetzt übertrieben heiß in NRW und wir haben die Spitze temperaturen technisch noch nicht mal erreicht. Mein Gott. Schönen Freitagnachmittag, kurz nach 1 haben wir und gleich schauen wir auf diejenigen bei uns in NRW, die unter den aktuellen Extremtemperaturen am meisten leiden. Ja, das sind nicht wir, das sind unsere Haustiere. Die können nämlich nicht schwitzen und sind der Hitze hilflos ausgeliefert. Wie der einfache Handtest eure Vierbeiner vor schmerzhaften Verbrennungen schützt und warum eiskaltes Wasser jetzt sogar gefährlich sein kann, erfahrt ihr in etwa 10 Minuten vorher die besten Hits aller Zeiten. Rosalind gleich für euch und jetzt Genesis mit Invisible Touch. Ich bin Josephine Petzold. Schwitzige Grüße aus dem Studio.

0: jetzt Snap.
1: Ich hoffe, ihr seid irgendwo in einem klimatisierten Raum oder im Schatten, auf jeden Fall irgendwo im Kühlen. Der schwitzige Freitagmittag hier ist Antenne NRW. Es ist heiß und während wir zur Abkühlung schön ins Freibad oder an den Biggesee, den Möhnesee oder den Aasee fahren, haben es unsere Haustiere nicht so leicht. Für die kann die Hitze zur echten Belastung werden, weil die einen großen Nachteil gegenüber uns Menschen haben. Die können nämlich nicht schwitzen. Also müssen wir helfen. Aus der Antenne NRW-Redaktion Dominik Schweiger, hallo.
2: Hallo.
1: Was können wir denn jetzt für unsere Tiere tun?
2: Ja, das Wichtigste ist genug Wasser. Der Napf sollte immer gefüllt sein, an besonders heißen Tagen gerne auch an mehreren Stellen. Außerdem helfen schattige Plätze und kühle Rückzugsorte. Spaziergänge mit dem Hund legt man am besten in die frühen Morgen- oder späten Abendstunden.
1: Ja, gerade bei Hunden hört man ja auch immer wieder Warnungen vor dem heißen Asphalt, ne, wenn man Gassi geht. Was ist da denn dran?
2: Zu Recht. Straßen und Gehwege können sich im Sommer auf weit über 50 Grad aufheizen und das kann dann die Pfoten verletzen. Ein einfacher Test ist, wenn man die Hand nicht einige Sekunden auf dem Boden liegen lassen kann, ist es für die Hundepfoten meist ebenfalls zu heiß.
1: Okay, und wie sieht's mit einer Wasserabkühlung für Tiere aus?
2: Ja, aber mit Augenmaß. Viele Hunde freuen sich über ein Planschbecken oder ein feuchtes Handtuch. Eiskaltes Wasser besser nicht nehmen. Der starke Temperaturunterschied kann nämlich den Kreislauf belasten.
1: Ich danke dir, Dominik.
2: Klar, gerne.
1: Mit ausreichend Wasser, Schatten und etwas Rücksicht kommen die meisten Haustiere also gut durch die heißen Tage. Einfach im Hinterkopf behalten, unsere Tiere spüren die Hitze deutlich stärker, als wir das tun. Und das muss man sich mal vorstellen.
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1: Es ist weiter Brutzeln angesagt bei bis zu 37 Grad. Neben dem vielen Sonnenschein können wir uns aber auch auf das ein oder andere Hitzegewitter einstellen. Örtlich gibt's Schauer und teils auch Starkregen. Morgen und am Sonntag sieht's genauso aus. Es bleibt heiß mit vereinzelten Schauern und Gewittern. Morgen liegen die Höchstwerte bei 35, am Sonntag noch bei 32 Grad.
2: Hallo aus der Antenne NRW Verkehrsredaktion. Ich bin Leonie und habe jetzt einmal die wichtigsten Meldungen für euch. Wir fangen an mit Gefahrenmeldung. Achtung bitte auf der A2 Dortmund Richtung Hannover zwischen Herford Ost und Flotto West. Da sind momentan Spanngurte auf der Fahrbahn. Und auch nochmal Achtung bitte auf der A2 Dortmund Richtung Hannover zwischen Reda-Wiedenbrück und Gütersloh. Da sind Fahrzeugteile auf der Fahrbahn. Achtung bitte auch auf der A4 Herlen-Aachen Richtung Köln zwischen Merzenich und Elsdorf. Da sind auch gerade Fahrzeugteile auf der Fahrbahn. Und auch nochmal Vorsicht bitte auf der A4 Köln Richtung Olpe. In der Ausfahrt Gummersbach, da sind Tiere auf der Fahrbahn, da bitte besonders vorsichtig fahren. Dann machen wir weiter mit normalen Meldungen. Die A1 Köln Richtung Dortmund zwischen Hagen-Nord und Schwerte, da sind es gerade 10 Minuten länger bei 4 Kilometer stockendem Verkehr. Nochmal die A1 Münster Richtung Köln zwischen Kreuz Dortmund-Unna und Schwerte sind es 10 Minuten länger bei 6 Kilometer stockendem Verkehr. Und die A1 Köln Richtung Euskirchen zwischen Hürth und Kreuz Bliesheim, da sind es ebenfalls 10 Minuten länger. Dann machen wir weiter mit der A3 Köln Richtung Oberhausen zwischen Kreuz Breitscheid und Oberhausen-Lierich. Da braucht ihr gerade 45 Minuten länger. Da staut es sich 7 Kilometer nach einem Unfall. Da ist gerade auch nur ein Fahrstreifen frei. Dann machen wir weiter und zwar einmal mit der A33 Osnabrück Richtung Bielefeld zwischen Osnabrück-Fledder und Hilter am Teutoburger Wald. Da sind gerade 10 Minuten Stau bei 4 Kilometer stockendem Verkehr. Ja, und dann noch ein bisschen länger braucht ihr auf der A44 Dortmund Richtung Kassel zwischen Erbitte und Anröchte und Büren. Da sind es gerade 30 Minuten länger. Da ist nämlich ein Unfall passiert, da staut sich es aktuell schon auf 8 Kilometer. Bitte fahrt besonders vorsichtig und kommt gut und sicher an euer Ziel.
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0: Genauso heiß wie draußen, ja, genauso hot sind unsere besten Hits hier bei Antenne NRW. Das war Edwin Collins. Schönen Freitagmittag. Na, liegt das Trikot schon bereit? Für die deutsche Fußballnationalmannschaft steht das zweite Gruppenspiel der WM an und das dürfte dieses Mal eine andere Prüfung werden als der 7:1 Auftaktsieg gegen Curaçao. Ab 22 Uhr morgen geht's in Toronto gegen die Elfenbeinküste und die gilt es nicht zu unterschätzen. Ja, wieso, das bespreche ich jetzt mit meiner Kollegin Pia Wegner aus der Antenne NRW Sportredaktion. Hallo.
1: Hallo.
0: Ja, so die Elfenbeinküste, das klingt jetzt ehrlich gesagt erstmal nicht nach dem Übergegner, aber wieso wird das trotzdem kein Spaziergang für unser Team?
1: Also zum einen ist die Elfenbeinküste erfolgreich mit einem 1:0 Sieg gegen Ecuador ins Turnier gestartet. Und zum anderen haben die Ivorer ihr letztes Testspiel vor der WM gegen Frankreich, also eines der absoluten Top-Teams, mit 2:1 gewonnen. Außerdem haben sie Bundesliga-Shootingstar Yann Diomondé von RB Leipzig in ihren Reihen. Ihn muss die deutsche Abwehr also stoppen, um den ersten Sieg in der Geschichte gegen die Elfenbeinküste einzufahren. Im bisher einzigen Testspiel vor 17 Jahren gab es nämlich ein 2:2 Unentschieden.
0: Und wie wichtig wäre denn jetzt der zweite Sieg im zweiten Gruppenspiel für Deutschland?
1: Also ein Sieg, der würde auf jeden Fall einen großen Schritt in Richtung K.O.-Runde bedeuten. Mit dann 6 Punkten wäre das deutsche Team nämlich so gut wie fürs 16. Finale qualifiziert. Das erreichen die Erst- und Zweitplatzierten jeder Gruppe und auch die 8 besten Gruppendritten. Das letzte Mal, dass es Deutschland bei einer WM übrigens in die K.O.-Phase geschafft hat, war 2014. Also das Jahr, in dem wir auch Weltmeister geworden sind.
0: Ja, plus ein Sieg wäre natürlich auch ein weiterer Push für die WM-Euphorie. Es darf also gerne wieder so erfolgreich laufen wie im ersten Gruppenspiel. Wir drücken dem deutschen Team auf jeden Fall für morgen Abend fest die Daumen. Ich danke dir, Pia.
1: Na klar, gerne.
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0: Einen hitzigen, schwitzigen Freitagmittag mit uns, mit Antenne NRW, und darüber redet NRW heute natürlich. Ja, das Wetter, das zeigt sich heute von seiner extremen und auch gefährlichen Seite. Wir erwarten eine heftige Hitzewelle mit Schwitzenwerten von bis zu 36 Grad und aber auch schweren lokalen Unwettern. Weitere Top-Themen des Tages, ja, ein riesiges Loch gibt es aktuell in der Haushaltskasse vieler NRW-Städte und Gemeinden zu beklagen. Laut dem neuen Finanzreport fehlen den Kommunen im Land nämlich weit über 11 Milliarden Euro. Und für Frust sorgt heute außerdem ein großflächiger Warnstreik bei der Möbelkette IKEA. Ja, die Gewerkschaft Verdi fordert für die Einzelhandelsbeschäftigten spürbar mehr Geld und blockiert deswegen heute 6 Filialen in NRW. 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
1: Ich bin Helen Martin. Rund 1 Million Wohnungen fehlen in Deutschland, vor allem in Großstädten. Bauministerin Huberts will da nun anpacken. Sie hat einen 13-Punkte-Plan vorgestellt, der die hohen Baukosten und den Wohnungsmangel bekämpfen soll. Einige der Punkte: digitale Bauanträge, gebündelte Förderprogramme und kürzere Planverfahren. Der Neubau in Deutschland stockt seit Jahren wegen gestiegener Baukosten und Kreditzinsen. Wo soll in der EU gespart werden? Bei der Landwirtschaft, beim Umwelt- und Klimaschutz oder bei Sozialfonds? Genau darüber wird beim EU-Gipfel in Brüssel jetzt diskutiert. Und Kanzler Merz fordert, die Ausgaben müssen runter. Claudia Wächter berichtet.
2: Wir können nur so viel Geld ausgeben, wie wir auch haben, sagt Merz. Er gab aber auch zu, die Mehrheit der EU-Länder sei da anderer Meinung. Dennoch hofft der Kanzler, dass man bis Jahresende zu einer Entscheidung kommt. Hintergrund: und auch deshalb ist es so schwierig, auf einen Nenner zu kommen. Deutschland zahlt mehr in den EU-Haushalt ein, als es herausbekommt. Bei vielen anderen Ländern ist es genau umgekehrt.
1: Das Bundesamt für Sicherheit in der Informationstechnik warnt vor Cyberkriminalität beim Thema Urlaub. Kriminelle nutzen die Ferienzeit gezielt, um über gefälschte Buchungsseiten oder unsichere WLAN-Netzwerke Daten zu stehlen. Das BSI rät, Geräte vor der Reise absichern, öffentliche WLAN-Hotspots meiden und Buchungen nur über bekannte, vertrauenswürdige Portale abwickeln. Wegen Schmetterlingsraupen ist eine Grundschule in Detmold heute geschlossen geblieben. Die Kinder bekamen Fernunterricht. Einige Bäume auf dem Schulgelände sind von Eichenprozessionsspinnern befallen. Die Raupen haben lange, giftige Haare. Sie zu berühren ist schmerzhaft. Beim Einatmen können sie Asthmaanfälle auslösen. Am Montag soll eine Spezialfirma die Raupen von den Bäumen absaugen.
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1: Das Thermometer kennt heute kaum Grenzen, bis zu 37 Grad haben wir. Neben dem vielen Sonnenschein können wir uns aber auch auf das ein oder andere Hitzegewitter einstellen. Teilweise gibt es Schauer und auch Starkregen. Morgen und am Sonntag sieht es genauso aus. Es bleibt heiß mit vereinzelten Schauern und Gewittern. Morgen liegen die Höchstwerte bei 35, am Sonntag bei 32 Grad.
3: Hallo aus der Antenne NRW Verkehrsredaktion. Ich bin Leonie und habe jetzt einmal die wichtigsten Meldungen für euch. Wir fangen an mit Gefahrenmeldung. Achtung bitte auf der A2 Dortmund Richtung Hannover zwischen Herford Ost und Flotow West. Da sind momentan Spanngurte auf der Fahrbahn. Und auch nochmal Achtung bitte auf der A2 Dortmund Richtung Hannover zwischen Reda-Wiedenbrück und Gütersloh. Da sind Fahrzeugteile auf der Fahrbahn. Achtung bitte auch auf der A4 Herlen-Aachen Richtung Köln zwischen Merzenich und Elsdorf. Da sind auch gerade Fahrzeugteile auf der Fahrbahn. Und auch nochmal Vorsicht bitte auf der A4 Köln Richtung Olpe. In der Ausfahrt Gummersbach, da sind Tiere auf der Fahrbahn, da bitte besonders vorsichtig fahren. Dann machen wir weiter mit normalen Meldungen. Die A1 Köln Richtung Dortmund zwischen Hagen Nord und Schwerte, da sind es gerade 10 Minuten länger bei 4 Kilometer stockendem Verkehr. Nochmal die A1 Münster Richtung Köln zwischen Kreuz Dortmund-Unna und Schwerte sind es 10 Minuten länger bei 6 Kilometer stockendem Verkehr. Und die A1 Köln Richtung Euskirchen zwischen Hürth und Kreuz Bliesheim, da sind es ebenfalls 10 Minuten länger. Dann machen wir weiter mit der A3 Köln Richtung Oberhausen zwischen Kreuz Breitscheid und Oberhausen-Lierich. Da braucht ihr gerade 45 Minuten länger. Da staut es sich 7 Kilometer nach einem Unfall. Da ist gerade auch nur ein Fahrstreifen frei. Dann machen wir weiter und zwar einmal mit der A33 Osnabrück Richtung Bielefeld zwischen Osnabrück-Fledder und Hilter am Teutoburger Wald. Da sind gerade 10 Minuten Stau bei 4 Kilometer stockendem Verkehr. Ja, und dann noch ein bisschen länger braucht ihr auf der A44 Dortmund Richtung Kassel zwischen Erbitte und Anröchte und Büren. Da sind es gerade 30 Minuten länger. Da ist nämlich ein Unfall passiert, da staut sich es aktuell schon auf 8 Kilometer. Bitte fahrt besonders vorsichtig und kommt gut und sicher an euer Ziel.
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5: Kurz nach zwei ist

Immer heißer und noch haben wir die Spitze der Temperaturen des Tages immer noch nicht erreicht. Man merkt es auch schon so ein bisschen, ich weiß nicht, wie es euch geht, wenn man zu schnell aufsteht, da wird einem schon ein bisschen schwummrig, oder? Also nicht vergessen, genug zu trinken und dazu genießen wir die besten Hits aller Zeiten. Mit dabei für euch Status Quo gleich und jetzt Lutricia McNeil mit Ain't That Just The Way. Ich bin Josephine Petzold, schönen Freitag euch.

0: Wir schwitzen zusammen durch den Freitagmittag und schon heute Morgen haben hier bei uns bei Antenne NRW die Köpfe geraucht.
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2: Super, danke! 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
0: Au, meine Ohren. Also sie hat den Antenne NRW WM-Wahnsinn gewonnen und ja, was sucht sie sich jetzt dafür aus?
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1: Das Thermometer kennt heute kaum Grenzen, bis zu 37 Grad haben wir. Neben dem vielen Sonnenschein können wir uns aber auch auf das ein oder andere Hitzegewitter einstellen. Teilweise gibt es Schauer und auch Starkregen. Morgen und am Sonntag sieht es genauso aus. Es bleibt heiß mit vereinzelten Schauern und Gewittern. Morgen liegen die Höchstwerte bei 35, am Sonntag bei 32 Grad.
2: Hallo aus der Antenne NRW Verkehrsredaktion. Ich bin Leonie und habe jetzt einmal die wichtigsten Meldungen für euch. Wir fangen an mit Gefahrenmeldungen. Achtung bitte auf der A2 Dortmund Richtung Hannover zwischen Herford Ost und Flotto West. Da sind momentan Spanngurte auf der Fahrbahn. Und auch nochmal Achtung bitte auf der A2 Dortmund Richtung Hannover zwischen Reda-Wiedenbrück und Gütersloh. Da sind Fahrzeugteile auf der Fahrbahn. Achtung bitte auch auf der A4 Herlen-Aachen Richtung Köln zwischen Merzenich und Elsdorf. Da sind auch gerade Fahrzeugteile auf der Fahrbahn. Und auch nochmal Vorsicht bitte auf der A4 Köln Richtung Olpe. In der Ausfahrt Gummersbach, da sind Tiere auf der Fahrbahn, da bitte besonders vorsichtig fahren. Dann machen wir weiter mit normalen Meldungen. Die A1 Köln Richtung Dortmund zwischen Hagen-Nord und Schwerte, da sind es gerade 10 Minuten länger bei 4 Kilometer stockendem Verkehr. Nochmal die A1 Münster Richtung Köln zwischen Kreuz Dortmund-Unna und Schwerte sind es 10 Minuten länger bei 6 Kilometer stockendem Verkehr. Und die A1 Köln Richtung Euskirchen zwischen Hürth und Kreuz Bliesheim, da sind es ebenfalls 10 Minuten länger. Dann machen wir weiter mit der A3 Köln Richtung Oberhausen zwischen Kreuz Breitscheid und Oberhausen-Lierich. Da braucht ihr gerade 45 Minuten länger. Da staut es sich 7 Kilometer nach einem Unfall. Da ist gerade auch nur ein Fahrstreifen frei. Dann machen wir weiter und zwar einmal mit der A33 Osnabrück Richtung Bielefeld zwischen Osnabrück-Fledder und Hilter am Teutoburger Wald. Da sind gerade 10 Minuten Stau bei 4 Kilometer stockendem Verkehr. Ja, und dann noch ein bisschen länger braucht ihr auf der A44 Dortmund Richtung Kassel zwischen Erbitte und Anröchte und Büren. Da sind es gerade 30 Minuten länger. Da ist nämlich ein Unfall passiert, da staut sich's aktuell schon auf 8 Kilometer. Bitte fahrt besonders vorsichtig und kommt gut und sicher an euer Ziel.
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1: 19. Juni 1989. In Excess sind mit Mystify neu in den Charts. Die australische Rockband wird 1977 erstmal als The Ferris Brothers gegründet. Der Name In Excess kommt erst später. 1980, da kommt der erste Song von In Excess in die australischen Charts. Und auch wenn sie über die Jahre hinweg etliche Songs rausbringen, die in Down Under erfolgreich sind, international, da will es alles nicht so wirklich funktionieren. Rockfans aus anderen Ländern kennen die Jungs zwar inzwischen und auch in den USA und in UK haben es ein paar Songs in die Charts geschafft, doch erst als 1987 der Need You Tonight rauskommt, werden In Excess auf einmal auch in London, New York und Berlin auf der Straße erkannt. 2 Jahre später, 1989, kommt dann mit Mystify ein Song, der vor allem in Europa erfolgreich ist und nicht mehr in ihrer Heimat Australien. Genau dort, wo In Excess wohl auch eben den Höhepunkt ihrer Live-Karriere erleben, in Europa, Anfang der 90er, da spielt die einst unbekannte australische Rockband vor 72.000 Zuschauern im Londoner Wembley-Stadion.

0: Ich hoffe, ihr habt euch ein kühles, schattiges Plätzchen gesucht. Hier ist Antenne NRW am Freitagmittag und darüber redet NRW heute. Ja, natürlich die Hitze heute. Ja, die Feuerwehr und die Meteorologen, die bitten heute auch wegen der extremen Hitzewelle um besondere Vorsicht in NRW. Und nicht nur die Temperaturen bis zu 36 Grad können eine Gefahr sein. Im Tagesverlauf erwarten uns auch noch schwere Gewitter und Sturmböen stellenweise. Passend dazu fordert die Gewerkschaft GEW die Landesregierung auf, endlich verbindliche hitzefreie Regelungen für alle Schüler einzuführen. Ja, es dürfte beim Gesundheitsschutz an Schulen keinen Unterschied machen, wie modern die Gebäude gebaut sind. Und genau an diesem Punkt hapert es aber, denn den Kommunen in NRW fehlt für Sanierungen schlichtweg das Geld. Das Defizit der Städte und Gemeinden hat mit 11 Milliarden Euro gerade einen historischen Höchststand erreicht. So viel zu den Schlagzeilen des Tages. Mehr dazu gibt's auf unserer Homepage antenne.nrw und die ausführlichen Nachrichten hört ihr hier gleich aus NRW, Deutschland und der Welt. Und zwar um 3.
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1: Ich bin Helen Martin. Letztes Jahr mussten deutlich mehr Menschen wegen Naturkatastrophen und Extremwetter ihre Heimat verlassen. Laut einer Greenpeace-Studie waren 13,6 Millionen Menschen betroffen, fast 4 Millionen mehr als noch 2024. Als Beispiel nennen die Studienmacher Afghanistan und die Auswirkungen von abschmelzenden Gletschern. Greenpeace kritisiert, dass wohlhabende Nationen die Hilfsgelder für den globalen Süden kürzen. Spionage, Drohnen, Cyberangriffe. Auf all das wollen die Innenminister von Bund und Ländern mit mehr Schutzmaßnahmen reagieren, bis spätestens 2029. Darauf haben sie sich auf ihrer Konferenz in Hamburg geeinigt. Besonders die Bedrohung durch Russland haben die Innenminister dabei im Blick. Geplant sind zum Beispiel mehr Sicherheit bei der IT-Kommunikation, Zivilschutzkurse oder auch ein Schutzraumkonzept. Mit einem Defizit von fast 32 Milliarden Euro hat sich die Haushaltskrise der Kommunen in Deutschland letztes Jahr weiter verschärft. Laut der Bertelsmann Stiftung ist das trauriger Rekord. Dirk Zeitler berichtet.
2: Die Hauptursache für das Rekorddefizit sehen die Autoren der Studie bei den steigenden Sozial- und Personalausgaben. Hinzu komme die schwache wirtschaftliche Entwicklung, die sich auf die kommunalen Einnahmen auswirke. Die Kommunen reagieren bereits. Eingespart wird etwa bei Investitionen und freiwilligen Leistungen wie Schwimmbädern.
1: Der Staatsschutz und die Staatsanwaltschaft ermitteln gegen ein Mitglied der Krefelder CDU wegen eines Internetvideos. Darin spricht der 23-Jährige davon, Muslime zu vergasen. Die Justiz prüft, ob das Volksverhetzung ist. Der CDU-Kreisverband will den Mann aus der Partei werfen. Ein Influencer hatte auf das Video aufmerksam gemacht. Es bekam mehr als 200.000 Aufrufe.
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1: Das Thermometer kennt heute kaum Grenzen, bis zu 37 Grad haben wir. Neben dem vielen Sonnenschein können wir uns aber auch auf das ein oder andere Hitzegewitter einstellen. Teilweise gibt es Schauer und auch Starkregen. Morgen und am Sonntag sieht es genauso aus. Es bleibt heiß mit vereinzelten Schauern und Gewittern. Morgen liegen die Höchstwerte bei 35, am Sonntag bei 32 Grad.
3: Live aus der NRW-Verkehrszentrale für euch die Staumeldungen auf der A1 Köln Richtung Münster zwischen Hagen West und Hamberg-Kamen. 18 Kilometer Stau, 40 Minuten braucht ihr hier länger. Auf der A1 Köln Richtung Euskirchen zwischen Hürth und Kreuz Bliesheim 8 Kilometer Stau, 20 Minuten bitte hier extra Zeit einplanen. Und nochmal auf der A1 Köln Richtung Dortmund zwischen Wuppertal-Ronsdorf und Kreuz Wuppertal-Nord 5 Kilometer stockender Verkehr, 15 Minuten braucht ihr hier länger. Ich wünsche euch eine gute Fahrt.
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5: Im Jahr 1982, da war Punkmusik ganz gut in den Charts dabei, doch eine Band wollte einen Kontrast setzen, ABC. Und um das zu erreichen, haben sich die vier Jungs Trevor Horn als Produzenten für ihr neues Album hinzugeholt. Einer der Songs auf dem Konzeptalbum Lexicon of Love ist The Look of Love, eine Nummer über die Trennung von Martin Fry und seiner langjährigen Freundin. Doch an einer Stelle hat noch das gewisse Etwas gefehlt. Der Zufall wollte es, dass kein geringerer als David Bowie im Studio vorbeigeschaut hat. Er hat gerade einen Freund besucht, als der ihm den Song von ABC vorgespielt hat. Und David Bowie, der hatte sofort die zündende Idee. Einen gesprochenen Text, also eine Nachricht wie auf einem Anrufbeantworter. Martin, maybe one day you'll find true love. Also Martin, vielleicht findest du eines Tages deine wahre Liebe, übersetzt. Der Text vom AB ist von ABC in den Song eingebaut worden und der ist dann an die Spitze der Charts geklettert.

hat die Kassen dann auch natürlich wie gewünscht klingeln lassen. Dank der Idee von David Bowie. Hier sind ABC mit The Look of Love, einer der besten Hits aller Zeiten bei Antenne NRW. Ich bin Marc Moosbrugger und ihr habt vielleicht während des Meetings gerade wieder einige Sprachnachrichten aufs Handy gekriegt. Die könnt ihr euch ja dann gleich mal bei einer kurzen Pause in Ruhe anhören.

Euch einen schönen Freitagnachmittag hier bei uns bei Antenne NRW mit einem Song jetzt, der in den 90ern Secondhand-Mode groß gemacht hat. Two Princes von den Spin Doctors. Im Videoclip zu diesem lässigen Gitarrenpop-Track trägt Leadsänger Chris Barron eine Chulo, also eine gestrickte Ohrenklappenmütze. Das Teil wurde mit dem Song genauso unvergessen und zu diesem ikonischen Look ist es nur gekommen, weil es einfach arschkalt war, als die Jungs das Video gedreht haben. Es war mitten im Dezember und das Thermometer hing weit unter Null. Also hat Chris Barron spontan an einem Straßenstand in New York diese Mütze für gerade mal $6 gekauft. Einfach damit ihm etwas wärmer ist. Also die berühmte Chulo war kein modisches Statement oder so, sondern ein Spontankauf gegen die Eiseskälte. Den passenden Pullover dazu hat ihm die Visagistin aus Mitleid gegeben, weil der Dreh sich bis in die Nacht hineingezogen hatte. Und so war das Secondhand-Outfit im Videoclip perfekt. Übrigens besitzt Chris Barron die Ohrenklappenmütze für $6 immer noch. Hat er vor einiger Zeit mal auf seinem Insta gezeigt. Das Kleidungsstück, das ihm und seiner Band einen der besten Hits aller Zeiten gebracht hat. Hier sind die Spin Doctors bei Antenne NRW, Two Princes und ihr genießt dabei hoffentlich die Wärme im Büro. Habt euch ja sowieso schon heiß geschafft mit dem Abarbeiten der letzten Mails des Tages, damit das Wochenende dann bald kommen kann.

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1: Das Thermometer kennt heute kaum Grenzen, bis zu 37 Grad haben wir. Neben dem vielen Sonnenschein können wir uns aber auch auf das ein oder andere Hitzegewitter einstellen. Teilweise gibt es Schauer und auch Starkregen. Morgen und am Sonntag sieht es genauso aus. Es bleibt heiß mit vereinzelten Schauern und Gewittern. Morgen liegen die Höchstwerte bei 35, am Sonntag bei 32 Grad.
2: Live aus der NRW-Verkehrszentrale für euch die Staumeldungen auf der A1 Köln Richtung Münster. Zwischen Hagen-West und Hamberg-Kamen 18 Kilometer Stau, 40 Minuten braucht ihr hier länger. Auf der A1 Köln Richtung Euskirchen zwischen Hürth und Kreuz Bliesheim 8 Kilometer Stau, 20 Minuten bitte hier extra Zeit einplanen. Und nochmal auf der A1 Köln Richtung Dortmund zwischen Wuppertal-Ronsdorf und Kreuz Wuppertal-Nord 5 Kilometer stockender Verkehr, 15 Minuten braucht ihr hier länger. Ich wünsche euch eine gute Fahrt.
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0: Langsam geht's Richtung Wochenende. Schönen Freitagnachmittag wünsche ich euch. Jetzt, wo endlich wieder die wärmeren und vor allem trockenen Tage angesagt sind, läuft natürlich die Grillsaison heiß. Egal ob im Garten oder auf dem Balkon, fast jeder hat sie eigentlich zu Hause. Die klassischen Aluschalen. Aber sind die eigentlich unbedenklich oder vielleicht doch gefährlich? Das klären wir jetzt.
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0: Ich schmeiße mein mariniertes Nackensteak oder den Schafskäse eigentlich immer auf eine Aluschale. Meine Kollegin Dori hat sich mal schlau gemacht. Ist das denn unbedenklich?
2: Da muss ich dich und viele andere Grillfans leider enttäuschen. Nee, eben nicht immer. Gefährlich wird's vor allem dann, wenn Säure oder Salz ins Spiel kommen. Und das steckt ja wirklich fast in jeder Grillmarinade, ne? Zum Beispiel durch Zitronensaft, Essig oder Wein. Die Säure und das Salz lösen nämlich Aluminium-Ionen aus der Folie. Und die wandern dann direkt in dein Steak oder dein Gemüse, ja, und landen dann am Ende leider auch auf deinem Teller.
0: Das klingt auf jeden Fall nicht besonders gesund. Aber warum nutzt man die Schalen überhaupt? Das heißt doch immer, man soll verhindern, dass Fett in die Glut tropft.
2: Das stimmt auch. Wenn Fett oder Marinade direkt in die heiße Glut tropfen, entsteht nämlich giftiger Rauch mit krebserregenden Stoffen. Dieser Rauch zieht dann hoch ins Fleisch, heißt, grundsätzlich ist es total richtig, eine Schale zu benutzen, um die Glut zu schützen. Nur Alufolie ist dafür eben die schlechteste Wahl.
0: Das ist ja echt die Wahl zwischen Pest und Cholera. Was gibt's denn für Alternativen?
2: Es gibt super Grillschalen zum Beispiel aus Edelstahl. Die sind komplett unbedenklich, weil sich da selbst bei saurer Marinade überhaupt nichts ablöst. Außerdem sind sie auch spülmaschinenfest, halten ewig lange und man produziert nicht nach jedem Grillabend einen Riesenhaufen Alumüll.
0: Das klingt dann auf jeden Fall nach einer guten Alternative. Vielen Dank dir für die Infos und den nächsten Servicetipp, den gibt's dann wieder am Montag um kurz nach 3:30 hier.
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0: Hier ist euer Freitagnachmittag, hier ist Antenne NRW. Im Raum Soest sind heute viele Züge ausgefallen, weil eine Oberleitung beschädigt worden ist. Fahrgäste mussten auf freier Strecke aussteigen. Um ans Ziel zu kommen, muss man auf Ersatz- oder Linienbusse umsteigen. Dann war die A30 bei Ebenbüren wegen eines schweren Verkehrsunfalls bis heute früh gesperrt. Dabei sind hunderte Liter Diesel auf der Autobahn ausgelaufen. Und im Nationalpark Eifel gibt es sie schon seit Jahren, die Ranger-Touren. Besucher können sich vom Forstprofi das Einmaleins des Waldes erklären lassen. Jetzt ist es auch im Aachener Stadtwald möglich. Das zuständige Forstamt bietet solche Touren an, um die Natur gemeinsam neu zu entdecken. 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

0: Ich bin Helen Martin.
1: Die Zahlen müssen runter, sagt Bundeskanzler Merz und meint damit den billionenschweren EU-Haushalt. Da hat Merz beim EU-Gipfel in Brüssel einen deutlich geringeren Umfang vorgeschlagen. Konkret geht's um den Haushalt ab 2028, der dann für 7 Jahre gilt. Das Ganze ist ein sensibles Thema. Als größte Volkswirtschaft der EU trägt Deutschland mit Abstand den größten Teil bei. Digitale Bauanträge, gebündelte Förderprogramme, schnellere Verfahren, mehr serielles Bauen. Bauministerin Huberts will mit einem 13-Punkte-Plan die hohen Baukosten dämpfen und den Wohnungsmangel in Deutschland bekämpfen. Mehr dazu von Dirk Zeitler.
2: In Deutschland wird zu wenig gebaut. Hohe Kosten sind dafür einer der Hauptgründe, heißt es in dem Aktionsplan. In dem Aktionsplan kündigte Huberts an, dass Bauanträge ab 2028 nur noch digital möglich sein sollen. Planungsprozesse sollen beschleunigt werden. Außerdem soll serielles und modulares Bauen die Kosten drücken.
1: Die A40 ist in Mülheim gesperrt. Sie wird aber möglicherweise schon morgen im Laufe des Tages wieder freigegeben und nicht erst am Montag. Laut der Autobahngesellschaft hat der Kampfmittelräumdienst den gesperrten Abschnitt auf Blindgänger aus dem Zweiten Weltkrieg abgesucht. Das ist abgeschlossen. Dort lagen keine Blindgänger. Die Autobahngesellschaft entscheidet kurzfristig, ob sie die Autobahn öffnet. Weltstar Bad Bunny ist in Düsseldorf. Für Fans stehen die Chancen offenbar gar nicht schlecht, den Sänger persönlich in der Altstadt auf ein Bier zu treffen. Laut der Rheinischen Post tauchte er gestern Abend in einer Bar in der Nähe seines Hotels auf und gab eine Lokalrunde aus. Er posierte mit Fans für Selfies. Morgen und übermorgen gibt er Konzerte in Düsseldorf. Die Karten sind ausverkauft.
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1: Das Thermometer kennt heute kaum Grenzen, bis zu 37 Grad haben wir. Neben dem vielen Sonnenschein können wir uns aber auch auf das ein oder andere Hitzegewitter einstellen. Teilweise gibt es Schauer und auch Starkregen. Morgen und am Sonntag sieht es genauso aus. Es bleibt heiß mit vereinzelten Schauern und Gewittern. Morgen liegen die Höchstwerte bei 35, am Sonntag bei 32 Grad.
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5: Uns beehren jetzt Rolf Elmer, Jam Elmar und Markus Löffel, Mark Spoon. Wir kennen und lieben sie als das Elektro-Duo Jam and Spoon. Von den beiden Jungs hören wir eine Nummer mit den Vocals von Raymond-Sänger Ray Garvey. War damals der Song zur Love Parade 2001 und außerdem der Titelsong zum gleichnamigen Film im selben Jahr. Be Angeled. Und damit gehen wir vor gegen den nervigen Freitagsstress, der jetzt noch kurz vor dem Wochenende aufgekommen ist, weil halt noch nicht alle Punkte von eurer To-Do-List erledigt sind. Klickt aber auf jeden Fall noch hin. Hier ist Antenne NRW mit den besten Hits aller Zeiten. Ich bin Marc Moosbrugger. Schönen Nachmittag euch.
6: Hey.

Das ist der Freitagnachmittag. Hier ist Antenne NRW. Hin und hergerissen zwischen den ersten Anzeichen von Trennungsschmerz und dem letzten Hoffnungsschimmer für eine Beziehung. Und trotzdem lässt man sich darauf ein, obwohl man eigentlich schon längst weiß, am Schluss wird man ja doch enttäuscht werden. Über diese Gefühle hat Dom Gregory einen Song geschrieben, und zwar während einer massiven Hitzewelle in London. Und er meinte, dass das tatsächlich einen Einfluss auf den Sound hatte. Ihm gefällt, dass man den Sommer in dieser Nummer wirklich spüren kann. Nicht nur, weil das Thema ein heißes Eisen ist, also eine ganz besondere Nummer, die als Klavierballade losgeht und sich dann nach wenigen Takten in eine tanzbare Uptempo-Pop-Hymne mit Breakbeat-Fundament verwandelt. Die Gefühle sind so stark, dass Tom Gregory seine ganze Stimmgewalt auspacken musste, um das Dilemma hörbar zu machen. In Never Look Back, einem der besten Hits aller Zeiten, bei Antenne NRW jetzt, der euch nochmal Energie für die restliche Zeit in der Autowerkstatt gibt. Und vielleicht verschafft ihr euch die Energie auch nochmal zusätzlich über eine Tasse Kaffee.

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1: Ich bin Helen Martin. Die A40 ist in Mülheim gesperrt. Sie wird aber möglicherweise schon morgen im Laufe des Tages wieder freigegeben und nicht erst am Montag. Laut der Autobahngesellschaft hat der Kampfmittelräumdienst den gesperrten Abschnitt auf Blindgänger aus dem Zweiten Weltkrieg abgesucht. Das ist abgeschlossen. Dort lagen keine Blindgänger. Die Autobahngesellschaft entscheidet kurzfristig, ob sie die Autobahn öffnet. Weltstar Bad Bunny ist in Düsseldorf. Für Fans stehen die Chancen offenbar gar nicht schlecht, den Sänger persönlich in der Altstadt auf ein Bier zu treffen. Laut der Rheinischen Post tauchte er gestern Abend in einer Bar in der Nähe seines Hotels auf und gab eine Lokalrunde aus. Er posierte mit Fans für Selfies. Morgen und übermorgen gibt er Konzerte in Düsseldorf. Die Karten sind ausverkauft.
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1: Das Thermometer kennt heute kaum Grenzen, bis zu 37 Grad haben wir. Neben dem vielen Sonnenschein können wir uns aber auch auf das ein oder andere Hitzegewitter einstellen. Teilweise gibt es Schauer und auch Starkregen. Morgen und am Sonntag sieht es genauso aus. Es bleibt heiß mit vereinzelten Schauern und Gewittern. Morgen liegen die Höchstwerte bei 35, am Sonntag bei 32 Grad.
3: Einen schönen Nachmittag aus der Antenne NRW Verkehrszentrale. Hier sind die wichtigsten Meldungen. A1 Münster Richtung Köln zwischen Carmen Zentrum und Wolmarstein. 20 Kilometer Stau, ihr kommt eine Stunde später an. A1 Köln Richtung Euskirchen zwischen Hürth und Kreuz Bliesheim. 10 Kilometer Stau und eine halbe Stunde Zeitverlust. Dann haben wir noch A1 Dortmund Richtung Euskirchen zwischen Burscheid und Kreuz Köln Nord. 15 Kilometer Stau und ebenfalls eine Stunde kommt ihr hier später an. Allen unterwegs noch eine gute und sichere Fahrt.
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0: 80er Pop von Desireless an eurem Freitagnachmittag. Klasse, dass ihr mit dabei seid mit den besten Hits aller Zeiten. Gleich eine sexy Nummer von Tom Jones, dem Tiger, der dann seine Krallen ausfährt. Aber jetzt feiern wir erstmal den Fußball auf unsere Weise.
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0: Durch den Freitagnachmittag mit Antenne NRW. Viele Jugendliche haben Angst vor dem Verlust der Demokratie. Das zeigt ein Schulprojekt der Bürgerstiftung Aachen. Daran haben 300 Schüler teilgenommen. 67 Filme mit einer Länge von 90 Sekunden wurden eingereicht. Darin werben die jungen Menschen für die Demokratie, warnen aber auch vor dem Verlust der Freiheit. Dann war die Feuerwehr seit gestern im Einsatz bei einem Großbrand in Bochum-Linden. Eine Discounter-Filiale wurde komplett zerstört. Die Löscharbeiten sind bis heute weitergegangen. Und an 60 Standorten hatte die Stadt Münster im letzten Jahr Wassertanks aufgestellt, um Bäume zu bewässern. Das ist jetzt vorbei. Die Tanks werden abgeschafft. 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
1: Ich bin Helen Martin. Die Zivilbevölkerung soll besser vor Bedrohungen von außen geschützt werden.

0: Im Polizeieinsatz in Mönchengladbach ist eine Frau angeschossen worden. Gestern ging kurz vor Mitternacht ein Notruf bei der Polizei ein, dass an einer Tankstelle eine Frau mit einem Messer herumlaufe. Im Laufe des Einsatzes fiel ein Schuss aus einer Dienstwaffe. Es hieß, die 18-Jährige sei im Krankenhaus außer Lebensgefahr. Die Einzelheiten seien noch nicht vollständig ermittelt. Die Stadt Bonn und der Kreis Rhein-Sieg erwarten für mindestens 2 Jahre große Verkehrsprobleme. Die Bonner Nordbrücke bleibt gesperrt. Die Hauptbrücke über den Rhein ist zwar in gutem Zustand, aber die Vorlandbrücke auf dem linken Ufer muss neu gebaut werden. Bundesverkehrsminister Schnieder hofft, dass der Neubau bis Ende 2028 fertig wird. Schon im Juli soll die alte Brücke abgerissen werden. Mexiko und Kanada haben ihr 2. Gruppenspiel bei der Fußball-WM gewonnen und nun will auch der 3. Gastgeber nachziehen. Die USA treffen heute Abend auf Australien. Anstoß ist um 21 Uhr. Ab Mitternacht spielt Schottland gegen Marokko, danach noch Brasilien gegen Haiti und die Türkei gegen Paraguay.
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0: Das Thermometer kennt heute kaum Grenzen, bis zu 37 Grad haben wir. Neben dem vielen Sonnenschein können wir uns aber auch auf das ein oder andere Hitzegewitter einstellen. Teilweise gibt es Schauer und auch Starkregen. Morgen und am Sonntag sieht es genauso aus. Es bleibt heiß mit vereinzelten Schauern und Gewittern. Morgen liegen die Höchstwerte bei 35, am Sonntag bei 32 Grad.
2: Einen schönen Nachmittag aus der Antenne NRW-Verkehrsredaktion. Hier sind die wichtigsten Meldungen. A1 Köln Richtung Dortmund zwischen Hagen-West und Weshofener Kreuz. 6 Kilometer Stau, ihr kommt hier 20 Minuten später an. A1 Dortmund Richtung Euskirchen zwischen Burscheid und Kreuz Köln Nord. 6 Kilometer Stau und 40 Minuten Zeitverlust. Dann haben wir noch A1 Dortmund Richtung Köln zwischen Hagen Nord und Wolmarstein. 7 Kilometer Stau und ebenfalls 40 Minuten kommt ihr hier später an. Allen unterwegs noch eine gute und sichere Fahrt.
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4: Der Locomotion ist zu einem der Trendtänze der frühen 60er Jahre geworden. Der gleichnamige Song war schon in der Urversion mega erfolgreich und ein Chartbreaker. Und auch den Coverversionen ist das gelungen. In den 70er Jahren von der Band Grand Funk Railroad als Hardrock-Nummer und 1987 als Debütsingle von Kylie Minogue. Für sie war das als Schauspielerin einer Soap der Start ihrer Musikkarriere. Erst in ihrer Heimat in Australien ein Erfolg, dann ein Jahr später auch international. Einer der besten Hits aller Zeiten hier jetzt bei Antenne NRW. Ich bin Marc Moosbrugger und vor dem Wochenende ist der Song genau der richtige, um euch motiviert in den letzten Feierabend der Woche zu bringen, auch wenn auf eurer Freitags-To-Do-List noch ein paar Punkte draufstehen.

Kommt gut durch den Freitagnachmittag mit Antenne NRW. Eigentlich wollte Eagle-Eyed Cherry zum Fußball spielen. Seine Trainingstasche hatte er schon gepackt, seine Freunde haben ihn erwartet, aber er ist an diesem einen Abend zu Hause geblieben, weil er diese Mega-Song-Idee hatte, an der er unbedingt arbeiten wollte. Und zum Glück ist er zu Hause geblieben, denn dieser Song ist wie aus dem Nichts gekommen. Safe Tonight. Schon als er den Titel im Kopf hatte, ist alles wie von alleine gegangen. Ein Song über einen perfekten Abend. Sein größter Erfolg, doch der hatte auch seine Schattenseiten für Eagle-Eyed Cherry. Die Ironie der Geschichte ist nämlich, dass dieser Song über einen perfekten letzten Abend zusammen, bevor man den anderen verlässt, sich plötzlich auf seine eigene Beziehung ausgewirkt hat. Als Safe Tonight immer größer geworden ist, da wurde der Song zu seinem Leben und seine Freundin musste ständig ohne ihn auskommen. Nach 2 Jahren auf Tour ist er eines Tages nach Hause gekommen, ihr Schrank war leer und sie war weg. Der Preis, den er für Safe Tonight bezahlen musste, war hoch. Am Ende hat bei Eagle-Eyed Cherry aber bis heute eindeutig das Positive überwiegt, wenn er an diesen Song zurückdenkt. Einer der besten Hits aller Zeiten hier jetzt bei Antenne NRW. Und es ist Freitag und ich hoffe mal, ihr habt heute auch den absolut perfekten Abend mit jemandem, aber ohne Abschied bitte.

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0: in 60 Sekunden.
1: Ich bin Helen Martin. Bei einem Polizeieinsatz in Mönchengladbach ist eine Frau angeschossen worden. Gestern ging kurz vor Mitternacht ein Notruf bei der Polizei ein, dass an einer Tankstelle eine Frau mit einem Messer herumlaufe. Im Laufe des Einsatzes fiel ein Schuss aus einer Dienstwaffe. Es hieß, die 18-Jährige sei im Krankenhaus außer Lebensgefahr. Die Einzelheiten seien noch nicht vollständig ermittelt. Die Stadt Bonn und der Kreis Rhein-Sieg erwarten für mindestens 2 Jahre große Verkehrsprobleme. Die Bonner Nordbrücke bleibt gesperrt. Die Hauptbrücke über den Rhein ist zwar in gutem Zustand, aber die Vorlandbrücke auf dem linken Ufer muss neu gebaut werden. Bundesverkehrsminister Schnieder hofft, dass der Neubau bis Ende 2028 fertig wird. Schon im Juli soll die alte Brücke abgerissen werden.
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1: Das Thermometer kennt heute kaum Grenzen, bis zu 37 Grad haben wir. Neben dem vielen Sonnenschein können wir uns aber auch auf das ein oder andere Hitzegewitter einstellen. Teilweise gibt es Schauer und auch Starkregen. Morgen und am Sonntag sieht es genauso aus. Es bleibt heiß mit vereinzelten Schauern und Gewittern. Morgen liegen die Höchstwerte bei 35, am Sonntag bei 32 Grad.
2: Einen schönen Nachmittag aus der Antenne NRW Verkehrszentrale. Hier sind die wichtigsten Meldungen. A1 Dortmund Richtung Köln zwischen Hagen Nord und Wollmarstein. 9 Kilometer Stau, ihr kommt hier eine Stunde später an. A1 Köln Richtung Dortmund zwischen Hagen West und Westhofener Kreuz. 7 Kilometer Stau und eine halbe Stunde Zeitverlust. Dann haben wir noch A1 Dortmund Richtung Euskirchen zwischen Burscheid und Kreuz Köln West. 10 Kilometer Stau und ebenfalls eine Stunde kommt ihr hier später an. An alle unterwegs noch eine gute und sichere Fahrt.
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0: Einen schönen Freitagnachmittag wünsche ich euch und absolut perfekt, dass ihr da seid. Heute an diesem 19. Juni 2026, da unternehmen wir jetzt nämlich eine musikalische Zeitreise zurück um 38 Jahre.
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2: 19. Juni 1988. Fairground Attraction sind mit Perfect neu in den deutschen Singlecharts. In einem Interview erklärt Songwriter Mark Nevin die Bedeutung des Songs. Er erzählt von seinen vergangenen Beziehungen, die meistens nicht die besten waren. Er ging immer so halbherzig in eine Beziehung rein und wusste, dass er nicht wirklich von der anderen Person überzeugt ist. Bei vielen Leuten läuft es ja ganz genauso ab. Und deshalb kommt man irgendwann auf den Trichter, das Halbherzige sein zu lassen und jemanden zu finden, der passt. Und zwar so richtig. Jemanden, mit dem es nahezu perfekt ist. Ein schönes Thema zu einem fröhlichen Sound. Und das macht auch diesen Song auswendig. Und deshalb spielen Fairground Attraction diese Nummer auch immer gerne am Ende von Konzerten, um die Stimmung wieder hochzureißen. Denn in allen anderen Songs von ihnen geht es ja meistens eher so um Herzschmerz, Angst und um Liebeskummer. Mit Perfect aber bringen sie die Fans zum Schluss nochmal ordentlich dazu abzutanzen.

0: Das ist euer Freitagnachmittag. Hier ist Antenne NRW. Die Bonner Nordbrücke wird bis auf Weiteres nicht wieder freigegeben, weder für Lkw noch für Pkw. Die Schäden am linksrheinischen Teil der Brücke sind so groß, dass dieser neu gebaut werden muss. Das wird mindestens 2 Jahre dauern. Dann hat das Unternehmen Stromio aus Karst vor einigen Jahren zehntausenden Kunden die Verträge gekündigt. Zu Unrecht urteilte nun das Oberlandesgericht Hamm. Und ein Hauch von Olympia liegt über dem Special-Hockey-Team des Reinshagener Turnerbundes. Als eines der 8 besten Teams Deutschlands treten die Jugendlichen aus Remscheid bei den nationalen Special Olympics im Saarland an und wollen morgen das Finale erreichen. Das sind die aktuellen Schlagzeilen auf den Punkt gebracht. Und ganz ausführlich gibt's die und viele weitere Meldungen aus Nordrhein-Westfalen für euch auf antenne.nrw zum Nachlesen.
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1: Ich bin Helen Martin. Beim Gipfel der EU-Staats- und Regierungschefs ging es heute zum Beispiel um den EU-Haushalt. Es geht um Billionensummen und Deutschland trägt den mit Abstand größten Teil bei. Bundeskanzler Merz will den Umfang des Haushalts möglichst gering halten. Dieter Ebeling mit den Einzelheiten.
2: Bei diesem EU-Gipfel wurde sehr viel Uneinigkeit deutlich. In der Frage, ob die EU Fühler nach Moskau ausstrecken soll oder darf beispielsweise. Und natürlich auch beim EU-Budget für die Jahre 2028 bis 2035. Auf dem Tisch liegt ein Vorschlag von knapp 2 Billionen Euro für 7 Jahre. Deutschland und andere Nettozahler wollen sehr viel geringere Ausgaben.
1: Die Verbraucherschutzminister der Länder wollen härter gegen Fake-Shops im Internet vorgehen. Sie fordern, dass der Bund einen nationalen Aktionsplan entwickelt, um betrügerische Webseiten schneller vom Netz zu nehmen. Laut Verbraucherzentrale werden jeden Monat rund 1.800 neue Fake-Shops entdeckt. Außerdem fordern die Minister transparentere Preise an E-Ladesäulen und ein rasches Verbot von Einweg-E-Zigaretten. Die AfD nähert sich in Umfragen der 30%-Marke. Im ZDF-Politbarometer liegt sie jetzt bei 28%, 4% vor der Union. Die SPD

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0: Die schwüle und heiße Luft bringt uns teilweise heftigen Regen und auch Gewitter. Das sind dann auch Hagel und schwere Sturmböen dabei, also bitte vorsichtig sein. Ansonsten sinken die Temperaturen jetzt am Abend und in der Nacht auf um die 20 Grad. Morgen und am Sonntag sieht es genauso aus wie heute. Es bleibt heiß mit vereinzelten Schauern und Gewittern. Morgen liegen die Höchstwerte bei 35, am Sonntag bei 32 Grad.
2: Live aus der NRW-Verkehrszentrale jetzt für euch die Staumeldungen auf der A3 Köln Richtung Oberhausen zwischen Duisburg-Wedau und Oberhausen-Lirich. 3 Kilometer Stau, 20 Minuten braucht ihr hier länger. Auf der A1 Dortmund Richtung Köln zwischen Burscheid und Köln-Niehl. 7 Kilometer Stau, 20 Minuten braucht ihr auch hier länger. Und auf der A2 Oberhausen Richtung Dortmund zwischen Kreuz Oberhausen und Oberhausen-Königshardt. 2 Kilometer Stau, 15 Minuten bitte extra Zeit einplanen. Ich wünsche euch eine gute Fahrt.
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4: Es gibt Momente im Leben, da traut man seinen Augen nicht, weil unfassbare Dinge passieren, die man einfach nicht hat kommen sehen. Für Seal war das Jahr 1989 das Jahr der unfassbaren, unvorhersehbaren Ereignisse. Wie die meisten Menschen konnte er es nicht begreifen, dass am 4. Juni 1989 in Peking Demonstranten vom chinesischen Militär gewaltsam niedergeknüppelt worden sind. Seal hat mit offenem Mund vor dem Fernseher gesessen und sich gedacht, das ist einfach nur crazy. Am 9. November 1989, da ist dann die Mauer in Deutschland gefallen. Ein geteiltes Land wurde wieder vereint und Menschen sind sich freudig in den Armen gelegen. Und wieder hat Seal vor dem Fernseher gesessen und sich gedacht, das ist einfach nur crazy. Und wie das nun mal so ist bei Musikern, da hat Seal seine Gedanken und Gefühle aufgeschrieben, aber auch seine Überforderung mit den Ereignissen. Und er hat das in diesen einen Song gepackt, einen seiner größten Erfolge, Crazy. Einer der besten Hits aller Zeiten bei Antenne NRW für euren entspannten Einstieg in den Rest eures Spätdienst nach der Pause. Ich bin Marc Moosbrugger. Hallo.

Hier ist der Freitagabend, hier ist Antenne NRW. Kritik an der arroganten Art des ehemaligen amerikanischen Präsidenten Ronald Reagan wollten U2 in den 80ern in Form eines Rocksongs raushauen, und zwar mit Pride in the Name of Love. Sänger Bono hat dann aber festgestellt, dass ihm dieses Thema zu negativ war. Also hat er die Nummer auf die Märtyrer der damaligen Zeit umgemünzt. Er meinte, wir bauen lieber auf das Positive, als mit dem Finger auf das Negative oder Böse zu zeigen, in dem Fall Ronald Reagan. Also ist Pride in the Name of Love all denjenigen gewidmet worden, die ihr Leben im Kampf für Gleichberechtigung oder Freiheit geben mussten. Ein Hauptaugenmerk des Songs liegt auf Martin Luther King, dem bekanntesten Bürgerrechtler und Vertreter im Kampf gegen die Rassentrennung und Unterdrückung der People of Color in den USA der 60er Jahre. Und kleiner Fun Fact, im Hintergrund hören wir die Stimme von Chrissy Hind von den Pretenders in diesem Song, in einem der besten Hits aller Zeiten bei Antenne NRW. Und so ein kleiner Spaziergang nach der Arbeit tut Körper und Seele gut, und mit unserer Musik wird er direkt noch schöner. 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
1: Die schwüle und heiße Luft bringt uns teilweise heftigen Regen und auch Gewitter. Das sind dann auch Hagel und schwere Sturmböen dabei, also bitte vorsichtig sein. Ansonsten sinken die Temperaturen jetzt am Abend und in der Nacht auf um die 20 Grad. Morgen und am Sonntag sieht es genauso aus wie heute. Es bleibt heiß mit vereinzelten Schauern und Gewittern. Morgen liegen die Höchstwerte bei 35, am Sonntag bei 32 Grad.
2: Live aus der NRW-Verkehrszentrale jetzt für euch die Staumeldungen auf der A3 Köln Richtung Oberhausen zwischen Duisburg-Weder und Oberhausen-Lirich. 3 Kilometer Stau, 20 Minuten braucht ihr hier länger. Auf der A1 Dortmund Richtung Köln zwischen Burscheid und Köln-Niehl. 7 Kilometer Stau, 20 Minuten braucht ihr auch hier länger. Und auf der A2 Oberhausen Richtung Dortmund zwischen Kreuz-Oberhausen und Oberhausen-Königshardt. 2 Kilometer Stau, 15 Minuten bitte extra Zeit einplanen. Ich wünsche euch eine gute Fahrt.

Kommt gut durch den Freitagabend mit uns, mit Antenne NRW. Die Sanierungsarbeiten auf Halde Haniel in Bottrop laufen noch, doch jetzt schon ist ein wichtiger Besuchermagnet zurück. Die bunten Stelen des spanischen Künstlers Agustin Ibarola. Sie wurden mit der Hilfe von Bottropper Künstler Guido Hofmann wieder installiert. Er ist ein langjähriger Wegbegleiter und ehemaliger Schüler des spanischen Künstlers. Damit sind die Stelen früher auf die Halde zurückgekehrt als gedacht. Die Ruhrkohle AG hatte ihre Rückkehr ja erst für den Herbst dieses Jahres angekündigt. Die vollständige Sanierung der Halde Haniel soll noch bis September dauern. Aber sie sind in Bottrop wieder da, wo sie hingehören. Die aus 100 ausgedienten Eisenbahnschwellen hergestellten Stelen des baskischen Künstlers Agustin Ibarola. Weitere aktuelle Meldungen aus Nordrhein-Westfalen, Deutschland und der Welt gibt's dann auch gleich um 7 wieder hier bei uns in den nächsten Nachrichten.

0: Schön, dass ihr mit dabei seid an eurem Freitagabend bei Antenne NRW. Zu große Swimmingpools sind in Duisburgs Kleingärten verboten. Auch der Vorstand des Kleingartenvereins Feierabend prüft regelmäßig, ob irgendwo zu große Pools aufgestellt wurden. Dann werden in Essen und Mülheim ab morgen in 2 Wochen 2 Monate lang kaum U-Bahnen fahren. Stattdessen sind Busse unterwegs. Grund sind mehrere Baumaßnahmen. Und wir haben längst die 30-Grad-Marke geknackt, aber Einzelhändler in Warendorf klagen trotzdem über fehlende Umsätze bei Sommermode. Das ist euer direkter Draht zu den brennenden Themen des Tages. Klickt euch rüber und bleibt immer up to date mit antenne.nrw.
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1: Ich bin Helen Martin. Ein 13-Punkte-Plan soll's richten. Damit will Bundesbauministerin Huberts den Wohnungsmangel bekämpfen und die hohen Baukosten dämpfen. Geplant ist zum Beispiel, dass Bauanträge ab 2028 nur noch digital möglich sind. Außerdem sollen die verschiedenen Fördermöglichkeiten für Bauherren gebündelt werden. Und die staatliche Förderung von klimafreundlichen Neubauten wird verlängert. Israel und die libanesische Hisbollah-Miliz haben sich laut einem US-Regierungsvertreter auf eine neue Waffenruhe geeinigt. Sie soll bereits in Kraft getreten sein. Tina Eck berichtet aus Washington.
2: Die Trump-Regierung macht Druck auf Israel, denn von Ruhe im Konflikt mit der Hisbollah-Miliz im Libanon hängt der ganze Iran-Deal ab. Weitere Verhandlungen mit dem Iran liegen so lange auf Eis. Teheran sitzt da eindeutig am längeren Hebel und droht mit erneuter Schließung der Straße von Hormuz, wenn die USA sich nicht an die Bedingungen des Rahmenabkommens halten. Und dazu gehört ein Ende der israelischen Angriffe im Libanon.

0: WM gewonnen und nun will auch der dritte Gastgeber nachziehen. Die USA treffen heute Abend auf Australien. Anstoß ist um 21 Uhr. Ab Mitternacht spielt Schottland gegen Marokko, danach noch Brasilien gegen Haiti und die Türkei gegen Paraguay.
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0: Die schwüle und heiße Luft bringt uns teilweise heftigen Regen und auch Gewitter. Das sind dann auch Hagel und schwere Sturmböen dabei, also bitte vorsichtig sein. Ansonsten sinken die Temperaturen jetzt am Abend und in der Nacht auf um die 20 Grad. Morgen und am Sonntag sieht es genauso aus wie heute. Es bleibt heiß mit vereinzelten Schauern und Gewittern. Morgen liegen die Höchstwerte bei 35, am Sonntag bei 32 Grad.
2: Live aus der NRW-Verkehrszentrale für euch jetzt die Staumeldungen. Auf der A1 Köln Richtung Münster zwischen Westhofener Kreuz und Unna 5 Kilometer stockender Verkehr. 15 Minuten braucht ihr hier länger. Auf der A3 Köln Richtung Oberhausen zwischen Duisburg-Weder und Oberhausen-Lirch 2 Kilometer Stau. 15 Minuten braucht ihr auch hier länger. Und auf der A4 beim Kölner Ring Köln Richtung Herlen-Aachen zwischen Kreuz Köln-Gremberg und Kreuz Köln-Süd 4 Kilometer stockender Verkehr. 15 Minuten braucht ihr auch hier länger. Ich wünsche euch eine gute Fahrt.
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4: Der junge Nick Jones hatte eine Menge Beziehungen zu Frauen. Manchmal haben sie eine längere Zeit gehalten, meistens aber eher kürzer. Oft auch nur eine Nacht. Nick Jones hat es geliebt, begehrt zu sein. Aber eigentlich hat er viele Frauen ausgenutzt und hat überhaupt keine feste Beziehung im Sinn gehabt. Aber dann ist dieser eine Abend gekommen, der Nick Jones umgeworfen hat. Denn sie war schön, sie ist eine Traumfrau gewesen, aber so wie er die Groupies vor der Bühne nicht gebraucht hat, so hat diese Frau ihn nicht gebraucht. Und dann hat Nick Jones erlebt, wie dringend Gefühle sind, die sich auftun, wenn man wirklich liebt. Und diese Frau war es also, die die Textidee für einen Song in ihm ausgelöst hat. Es ist dringend, jetzt, bitte, jetzt erhöre mich, it's urgent. Tja, und sie hat ihn tatsächlich erhört. Nick Jones' Band Foreigner hat einen Riesenerfolg mit eben dieser dringlichen Bitte der Liebe. Hier ist einer der besten Hits aller Zeiten bei Antenne NRW, Urgent. Ich bin Marc Moosbrugger. Ja, und ihr wollt wahrscheinlich nur eins, ganz dringend ab nach Hause. Und da begleiten wir euch auf der Fahrt durch den Freitagsfeierabendverkehr natürlich bis zum Parkplatz bei euch vor eurer Wohnung.

Euch einen guten Start in den Freitagabend mit Antenne NRW. Ausverkaufte Konzerte, Groupies, Interviewanfragen ohne Ende und selbst Prinzessin Diana war ein Fan. In den 80er Jahren, da waren Duran Duran eine der gefragtesten Bands der Welt überhaupt. Und ein bisschen hat so ausgesehen, als hätten sie sich daran gewöhnt, an diesen Ruhm. In den 90ern ist der Erfolg dann aber abgeebbt. Duran Duran waren plötzlich nicht mehr so gefragt. Auch ein neues Album ist nicht mehr so gut angekommen. Die Verkaufszahlen sind stagniert. Die Plattenfirma ist dann aber auf eine Idee gekommen. Einem kleinen Radiosender in Florida haben sie einen Song zugespielt, Unter der Hand, und die haben den in ihr Programm gebracht und damit ist das Comeback der Jungs eingeläutet worden. Denn das hat so ein bisschen gewirkt, als wäre da ein Insider-Ding am Laufen gewesen. Die Hörer sind begeistert gewesen und sie wollten den Song immer wieder und wieder hören. Die Band hat die Nummer deswegen als Single ausgekoppelt und auf einmal waren sie wieder da. Hier sind die Duran Duran. Sie waren nie weg. Mit dem leicht melancholischen Ordinary World, einem der besten Hits aller Zeiten bei uns bei Antenne NRW. Und ich sag nur, ab nach Hause mit euch, wenn der nervige Feierabendverkehr nicht wäre. Aber mit uns, da wird die Wartezeit an den nächsten Ampeln einfach nur abwechslungsreich.

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1: Die schwüle und heiße Luft bringt uns teilweise heftigen Regen und auch Gewitter. Das sind dann auch Hagel und schwere Sturmböen dabei, also bitte vorsichtig sein. Ansonsten sinken die Temperaturen jetzt am Abend und in der Nacht auf um die 20 Grad. Morgen und am Sonntag sieht es genauso aus wie heute. Es bleibt heiß mit vereinzelten Schauern und Gewittern. Morgen liegen die Höchstwerte bei 35, am Sonntag bei 32 Grad.
2: Live aus der NRW-Verkehrszentrale für euch jetzt die Staumeldungen. Auf der A1 Köln Richtung Münster zwischen Westhofener Kreuz und Unna 5 Kilometer stockender Verkehr, 15 Minuten braucht ihr hier länger. Auf der A3 Köln Richtung Oberhausen zwischen Duisburg-Weder und Oberhausen-Lirich 2 Kilometer Stau, 15 Minuten braucht ihr auch hier länger. Und auf der A4 beim Kölner Ring Köln Richtung Herlen-Aachen zwischen Kreuz Köln-Gremberg und Kreuz Köln-Süd 4 Kilometer stockender Verkehr, 15 Minuten braucht ihr auch hier länger. Ich wünsche euch eine gute Fahrt.

0: Genießt den Freitagabend mit uns. Es ist heute der 19. Juni 2026, das Wochenende ruft und jetzt eine musikalische Zeitreise. Zurück in die Vergangenheit um 37 Jahre.
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2: 19. Juni 1989. In Excess sind mit Mystify neu in den Charts. Die australische Rockband wird 1977 erstmal als The Ferris Brothers gegründet. Der Name In Excess kommt erst später. 1980, da kommt der erste Song von In Excess in die australischen Charts. Und auch wenn sie über die Jahre hinweg etliche Songs rausbringen, die in Down Under erfolgreich sind, international, da will es alles nicht so wirklich funktionieren. Rockfans aus anderen Ländern kennen die Jungs zwar inzwischen und auch in den USA und in UK haben es ein paar Songs in die Charts geschafft, doch erst als 1987 der Need You Tonight rauskommt, werden In Excess auf einmal auch in London, New York und Berlin auf der Straße erkannt. Zwei Jahre später, 1989, kommt dann mit Mystify ein Song, der vor allem in Europa erfolgreich ist und nicht mehr in ihrer Heimat Australien. Genau dort, wo In Excess wohl auch eben den Höhepunkt ihrer Live-Karriere erleben, in Europa, Anfang der 90er, da spielt die einst unbekannte australische Rockband vor 72.000 Zuschauern im Londoner Wembley Stadion.

0: 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So klingt euer Freitagabend. 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Eine winzige Raupe hat in Detmold für leere Stühle gesorgt, weil sich der Eichenprozessionsspinner in mehreren Bäumen der Kusselbergschule in Piewitzheide eingenistet hat, haben die Grundschulkinder heute von zu Hause aus gelernt. Vor Ort gab es nur eine Notbetreuung. Dann ist in Moers ein Sperrmüllhaufen an der Lotharstraße in Brand geraten. Das Feuer griff sogar auf ein Mehrfamilienhaus über. Es musste evakuiert werden. Zwei Personen wurden leicht verletzt. Und übermorgen geht es los. Die Manifesta 16 Ruhr verwandelt 12 leerstehende Kirchen im Ruhrgebiet in offene Orte für Kunst, Bildung und Nachbarschaft bei freiem Eintritt. 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
1: Ich bin Helen Martin. Wer Wohngeld bezieht, muss wegen der Sparpläne der Bundesregierung künftig mit Einbußen rechnen. In der Rheinischen Post hat Bundesbauministerin Huberts angekündigt, dass ein Drittel der bisherigen Wohngeldhaushalte ganz rausfallen wird. Ein Teil davon seien Menschen, die aufgrund ihres Einkommens bislang gerade so noch antragsberechtigt sind. Wohngeld können Menschen beantragen, deren Einkommen nicht ausreicht, um angemessenen Wohnraum zu bezahlen. In Brüssel ist der Gipfel der EU-Staats- und Regierungschefs zu Ende gegangen. Heute wurde zum Beispiel über den Haushalt ab dem Jahr 2028 beraten. Dabei geht es um Billionensummen. Bundeskanzler Merz, ist der Finanzrahmen, den die EU-Kommission vorschlägt, aber deutlich zu hoch?
2: Der Vorschlag, den wir zurzeit haben, ist aus deutscher Sicht unbezahlbar und auch unausgewogen. Der nächste Vorschlag, den wir dann in der nächsten Präsidentschaft erwarten, muss deutlich unter dem gegenwärtigen Vorschlag liegen.
1: Deutschland steuert als größte Volkswirtschaft der EU den mit Abstand größten Teil zum Haushalt bei. Deutschland soll deutlich besser und schneller auf äußere Bedrohungen, Krisen und Katastrophen reagieren können. Das sind sich die Innenminister von Bund und Ländern einig. Sie haben auf ihrer Konferenz in Hamburg dazu eine Reihe von Maßnahmen vereinbart. Zum Beispiel soll der Bevölkerungsschutz durch Kurse und Schulunterricht verbessert werden. Und die Innenminister wollen geflüchtete Straftäter schneller abschieben und konsequenter gegen bandenmäßigen Sozialbetrug vorgehen. Nach 2 Jahren Pause hat in Island offenbar wieder die umstrittene Jagd auf Finnwale begonnen. Laut verschiedener Tierschutzorganisationen haben 2 Walfangschiffe ihren Hafen in der Hauptstadt Reykjavik verlassen. Island ist eines der wenigen Länder auf der Welt, in denen Wale noch gejagt werden dürfen.
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1: Ich bin Helen Martin. Zigaretten sollen Schritt für Schritt deutlich teurer werden. Das Finanzministerium plant, dass der Preis für eine 20er-Packung von 8,80 Euro im Jahr 2027 auf 11,40 Euro im Jahr 2030 steigen soll. Uli Reitinger berichtet aus Berlin.
2: Für die Regierung lohnt sich der Plan doppelt. Zum einen will sie so die Raucherquote von Jugendlichen und Erwachsenen senken. Außerdem steigen die Steuereinnahmen. Durch die schrittweise Anhebung der Tabaksteuer rechnet das Finanzministerium schon im kommenden Jahr mit Mehreinnahmen in Höhe von 756 Millionen Euro. 2030 sollen es satte 3,6 Milliarden Euro sein.
1: Die EU will bei möglichen Ukraine-Russland-Verhandlungen keine Vermittlerrolle übernehmen. Das hat EU-Ratspräsident Costa nach dem EU-Gipfel in Brüssel klargestellt. Nur der ukrainische Präsident Zelensky habe die Legitimität, für die Ukraine zu verhandeln. Bundeskanzler Merz hat betont, die EU sei keine neutrale Partei, sondern stehe auf der Seite der Ukraine. In Potsdam hat heute der dreitägige Bundesparteitag der Linken angefangen. Parteichefin Schwertner hat zum Auftakt dazu aufgerufen, mit aller Kraft gegen einen Rechtsruck im Land zu kämpfen. Man werde alles tun, um die AfD von den Schalthebeln der Macht fernzuhalten, sagte sie. Als Protest gegen die geplanten Kürzungen im Sozialbereich hat Schwertner einen Klassenkampf von unten angekündigt. Wegen eines Unwetters ist das Southside-Festival im baden-württembergischen Neuhausen ob Eck unterbrochen worden. Die Veranstalter haben die Besucherinnen und Besucher dazu aufgerufen, sich in ihre Autos zu begeben. Das sei es am sichersten. Das Southside-Festival ist eines der größten Open-Air-Festivals in Deutschland.
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1: Ich bin Florian Klaus. Die Sparpläne der Bundesregierung treffen die Empfänger von Wohngeld besonders hart. Viele müssen mit Einbußen rechnen, einige könnten sogar leer ausgehen. Das hat Bauministerin Huberts in der Rheinischen Post angekündigt. Mehr dazu von Babette Büchner.
2: In bestehende Bescheide soll nicht eingegriffen werden, aber Wohngeld wird in der Regel für 12 Monate bewilligt. Danach muss es neu beantragt werden. Ein Drittel der Empfänger werde dann nach den Worten von Huberts sogar komplett rausfallen. Bund und Länder müssten beim Wohngeld jeweils 1 Milliarde Euro einsparen. Die meisten Wohngeldbezieher sind Rentner und Familien.
1: Deutschland soll deutlich besser und schneller auf äußere Bedrohungen, Krisen und Katastrophen reagieren können. Da sind sich die Innenminister von Bund und Ländern einig. Sie haben auf ihrer Konferenz in Hamburg dazu eine Reihe von Maßnahmen vereinbart. Zum Beispiel soll der Bevölkerungsschutz durch Kurse und Schulunterricht verbessert werden. Und die Innenminister wollen geflüchtete Straftäter schneller abschieben und konsequenter gegen bandenmäßigen Sozialbetrug vorgehen. Wer wird die Nachfolgerin oder der Nachfolger von Bundespräsident Steinmeier? Das wissen wir nächstes Jahr im Januar, wenn die Bundesversammlung ein neues Staatsoberhaupt wählt. Wenn es nach Steinmeier selbst ginge, würde der sich jemanden mit politischem Background als Nachfolger wünschen. In der ARD hat er das damit begründet, dass er befürchtet, die Regierungsbildungen könnten künftig schwierig werden. Er hat dabei auch an 2017 erinnert, als die Regierungsbildung schon mal kompliziert war. Bei der Fußball-WM in Nordamerika ist gerade einer der Gastgeber dran. Die USA spielen gegen Australien. Und nach der ersten Halbzeit sieht es gut aus für die Amerikaner. Sie führen mit 2:0. Sonst spielen bis zum Vormittag noch Schottland gegen Marokko, Brasilien gegen Haiti und die Türkei gegen Paraguay.
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1: Ich bin Florian Klaus. Fake-Shops sollen schneller aus dem Internet verschwinden. Die Verbraucherschutzminister der Länder fordern dafür vom Bund einen nationalen Aktionsplan, um die Betrugsmasche besser bekämpfen zu können. Dirk Zeitler erklärt, worum es geht.
2: Sie sehen aus wie echte Online-Shops, sind aber Fallen. Denn sie verkaufen Online-Waren, die sie nie verschicken, ob Handys, Sneaker oder Fahrräder. Angesichts der Fußball-WM warnen Verbraucherschützer auch vor betrügerischen Angeboten von Fanartikeln und Tickets.
1: Viele Krisen und kaum Wirtschaftswachstum. So begründet Bundesbauministerin Huberts, dass die Bundesregierung sparen muss. Und das wird sie wohl konkret auch beim Wohngeld. Geplante Kürzungen würden alle bisherigen Empfänger betreffen, hat Huberts in der Rheinischen Post angekündigt. Ein Drittel der Haushalte, die es bisher bekommen, werden demnach ganz rausfallen. Ein Teil davon sollen Menschen sein, die bisher wegen ihres Einkommens nur knapp für das Wohngeld berechtigt sind. In Potsdam hat heute der dreitägige Bundesparteitag der Linken angefangen. Parteichefin Schwertner hat zum Auftakt dazu aufgerufen, mit aller Kraft gegen einen Rechtsruck im Land zu kämpfen. Man werde alles tun, um die AfD von den Schalthebeln der Macht fernzuhalten. Als Protest gegen die geplanten Kürzungen im Sozialbereich hat Schwertner einen Klassenkampf von unten angekündigt. Das Southside, eines der größten Rockfestivals Deutschlands, ist wegen eines Unwetters unterbrochen worden. Die Besucherinnen und Besucher, von denen an diesem Wochenende im baden-württembergischen Neuhausen ob Eck rund 59.000 erwartet werden, sollten Schutz in ihren Autos suchen. Nach einer Weile konnten die Bands zwar wieder anfangen, mehrere Konzerte sind aber ohne Nachholtermin ins Wasser gefallen.
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1: Ich bin Florian Klaus. Rund 1 Million Wohnungen fehlen in Deutschland. Vor allem in Städten sind bezahlbare Wohnungen rar. Bundesbauministerin Huberts will mit einem 13-Punkte-Plan dagegen vorgehen. Ziele sind mehr Digitalisierung und schnellere Prozesse. Und noch ein Thema beschäftigt die Ministerin aktuell. Die Bundesregierung will beim Wohngeld sparen. In der Rheinischen Post hat Huberts gesagt, dass die geplanten Kürzungen wohl alle Empfänger treffen werden. Letztes Jahr mussten deutlich mehr Menschen wegen Naturkatastrophen und Extremwetter ihre Heimat verlassen. Laut einer Greenpeace-Studie waren 13,6 Millionen Menschen betroffen, fast 4 Millionen mehr als noch 2024. Als Beispiel nennen die Studienmacher Afghanistan und die Auswirkungen von abschmelzenden Gletschern. Greenpeace kritisiert, dass wohlhabende Nationen die Hilfsgelder für den globalen Süden kürzen. Tausende Beschäftigte im Handel haben wieder gestreikt. Diesmal stand die Möbelhauskette IKEA im Mittelpunkt. Dazu aufgerufen hatte Verdi. Das bisherige Angebot der Arbeitgeber im Tarifstreit hatte die Gewerkschaft als zu niedrig abgelehnt. Uli Reitinger berichtet.
2: Wie stark die Kunden vom Streik betroffen waren, darüber sind sich Arbeitgeber und Gewerkschaft nicht einig. Alle 54 Filialen konnten öffnen, die Geschäfte liefen wie gewohnt weiter, heißt es vom Handelsverband. Verdi sagt hingegen, dass mehr als 8000 Menschen gestreikt haben, mit spürbaren Einschränkungen bei den Betriebsabläufen, unter anderem im Kassenbereich und im Küchenstudio.
1: Die Fußball-WM hat für Gastgeber USA gut angefangen. Nach 2 Spielen stehen 2 Siege auf dem Konto. Die Amerikaner haben nach Paraguay nämlich auch Australien geschlagen. 2:0 stand es am Ende. Paraguay ist später auch noch dran, es geht dann gegen die Türkei. Erstmal spielt aber noch Schottland gegen Marokko und dann Brasilien gegen Haiti.
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